0: seiner Online-Plattform. Nach seinen Angaben vom Dienstag gibt es derzeit keine Gespräche mehr zwischen den USA und Iran. Irans Außenminister Araghchi wies die Drohungen zurück. Sie seien ein Ablenkungsmanöver von den wirtschaftlichen Problemen der USA. In Deutschland sind in diesem Jahr nach Schätzungen des Robert-Koch-Instituts rund 14.000 Menschen im Zusammenhang mit Hitzeperioden gestorben. Das entspricht fast 17 Todesfällen je 100.000 Einwohner. Das geht aus dem aktuellen RKI-Bericht zur hitzebedingten Mortalität hervor. Er umfasst den Zeitraum vom 6. April bis zum 9. August. Das RKI betont, die Zahlen seien konservativ geschätzt. Die tatsächliche Zahl könne demnach noch höher liegen. In den vergangenen 10 Jahren gab es besonders viele Hitzetote in den Jahren 2018 mit rund 9.400 und 2019 mit rund 7.600. Im Zusammenhang mit der Justizvollzugsanstalt Bremen-Oslepshausen ermittelt die Staatsanwaltschaft wegen Bestechung. Nach Angaben der Behörde gibt es 23 Verdächtige, darunter 6 Beschäftigte der JVA. Nach bisherigen Erkenntnissen sollen die Mitarbeiter unter anderem Kommunikationsgeräte, Lebensmittel und Drogen in die Haftanstalt eingeschleust haben. Gefangene sollen die Gegenstände anschließend weiterverkauft oder verteilt haben. Ähnliche Fälle waren vor wenigen Wochen in mehreren Justizvollzugsanstalten in Nordrhein-Westfalen bekannt geworden.
1: Soweit das Neueste aus der Radio SKW Nachrichtenredaktion. 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
2: Mit Henrike Münster. Rumänische F-16-Kampfjets haben nach Angaben von Verteidigungsminister Miruta eine Drohne zerstört, die auf das Erdgasprojekt Neptune Deep im Schwarzen Meer zugesteuert sein soll. Demnach war die Drohne mit Sprengstoff beladen. Die Ukraine erklärte, sie gehöre nicht zu ihren Streitkräften. Rumäniens Präsident Dan machte Russland für den Vorfall verantwortlich. EU-Kommissionspräsidentin von der Leyen sprach von einer eskalierenden Drohkampagne gegen die EU-Mitgliedstaaten. Wen sie dafür verantwortlich macht, sagte sie nicht. US-Präsident Trump hat Iran wegen ausbleibender Fortschritte bei den Verhandlungen mit einem beispiellosen Wirtschaftskrieg gedroht. Jedes Land, das Iran unterstütze, müsse mit gewaltigen wirtschaftlichen Konsequenzen rechnen, schrieb Trump auf seinem

0: Die Zahl könne demnach noch höher liegen. In den vergangenen 10 Jahren gab es besonders viele Hitzetote in den Jahren 2018 mit rund 9.400 und 2019 mit rund 7.600. Im Zusammenhang mit der Justizvollzugsanstalt Bremen-Oslepshausen ermittelt die Staatsanwaltschaft wegen Bestechung. Nach Angaben der Behörde gibt es 23 Verdächtige, darunter 6 Beschäftigte der JVA. Nach bisherigen Erkenntnissen sollen die Mitarbeiter unter anderem Kommunikationsgeräte, Lebensmittel und Drogen in die Haftanstalt eingeschleust haben. Gefangene sollen die Gegenstände anschließend weiterverkauft oder verteilt haben. Ähnliche Fälle waren vor wenigen Wochen in mehreren Justizvollzugsanstalten in Nordrhein-Westfalen bekannt geworden.
1: Soweit das Neueste aus der Radio SKW Nachrichtenredaktion. 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
2: Mit Henrike Münster. Rumänische F-16-Kampfjets haben nach Angaben von Verteidigungsminister Miruta eine Drohne zerstört, die auf das Erdgasprojekt Neptun Deep im Schwarzen Meer zugesteuert sein soll. Demnach war die Drohne mit Sprengstoff beladen. Die Ukraine erklärte, sie gehöre nicht zu ihren Streitkräften. Rumäniens Präsident Dan machte Russland für den Vorfall verantwortlich. EU-Kommissionspräsidentin von der Leyen sprach von einer eskalierenden Drohkampagne gegen die EU-Mitgliedstaaten. Wen sie dafür verantwortlich macht, sagte sie nicht. US-Präsident Trump hat Iran wegen ausbleibender Fortschritte bei den Verhandlungen mit einem beispiellosen Wirtschaftskrieg gedroht. Jedes Land, das Iran unterstütze, müsse mit gewaltigen wirtschaftlichen Konsequenzen rechnen, schrieb Trump auf seiner Online-Plattform. Nach seinen Angaben vom Dienstag gibt es derzeit keine Gespräche mehr zwischen den USA und Iran. Irans Außenminister Araghchi wies die Drohungen zurück. Sie seien ein Ablenkungsmanöver von den wirtschaftlichen Problemen der USA. In Deutschland sind in diesem Jahr nach Schätzungen des Robert-Koch-Instituts rund 14.000 Menschen im Zusammenhang mit Hitzeperioden gestorben. Das entspricht fast 17 Todesfällen je 100.000 Einwohner. Das geht aus dem aktuellen RKI-Bericht zur hitzebedingten Mortalität hervor. Er umfasst den Zeitraum vom 6. April bis zum 9. August. Das RKI betont, die Zahlen seien konservativ geschätzt. Die tatsächliche

0: Wochen in mehreren Justizvollzugsanstalten in Nordrhein-Westfalen bekannt geworden.
1: Soweit das Neueste aus der Radio SKW Nachrichtenredaktion. 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
2: Mit Henrike Münster. Rumänische F-16-Kampfjets haben nach Angaben von Verteidigungsminister Miruta eine Drohne zerstört, die auf das Erdgasprojekt Neptune Deep im Schwarzen Meer zugesteuert sein soll. Demnach war die Drohne mit Sprengstoff beladen. Die Ukraine erklärte, sie gehöre nicht zu ihren Streitkräften. Rumäniens Präsident Dan machte Russland für den Vorfall verantwortlich. EU-Kommissionspräsidentin von der Leyen sprach von einer eskalierenden Drohkampagne gegen die EU-Mitgliedstaaten. Wen sie dafür verantwortlich macht, sagte sie nicht. US-Präsident Trump hat Iran wegen ausbleibender Fortschritte bei den Verhandlungen mit einem beispiellosen Wirtschaftskrieg gedroht. Jedes Land, das Iran unterstütze, müsse mit gewaltigen wirtschaftlichen Konsequenzen rechnen, schrieb Trump auf seiner Online-Plattform. Nach seinen Angaben vom Dienstag gibt es derzeit keine Gespräche mehr zwischen den USA und Iran. Irans Außenminister Araghchi wies die Drohungen zurück. Sie seien ein Ablenkungsmanöver von den wirtschaftlichen Problemen der USA. In Deutschland sind in diesem Jahr nach Schätzungen des Robert-Koch-Instituts rund 14.000 Menschen im Zusammenhang mit Hitzeperioden gestorben. Das entspricht fast 17 Todesfällen je 100.000 Einwohner. Das geht aus dem aktuellen RKI-Bericht zur hitzebedingten Mortalität hervor. Er umfasst den Zeitraum vom 6. April bis zum 9. August. Das RKI betont, die Zahlen seien konservativ geschätzt. Die tatsächliche Zahl könne demnach noch höher liegen. In den vergangenen 10 Jahren gab es besonders viele Hitzetote in den Jahren 2018 mit rund 9.400 und 2019 mit rund 7.600. Im Zusammenhang mit der Justizvollzugsanstalt Bremen-Oslepshausen ermittelt die Staatsanwaltschaft wegen Bestechung. Nach Angaben der Behörde gibt es 23 Verdächtige, darunter 6 Beschäftigte der JVA. Nach bisherigen Erkenntnissen sollen die Mitarbeiter unter anderem Kommunikationsgeräte, Lebensmittel und Drogen in die Haftanstalt eingeschleust haben. Gefangene sollen die Gegenstände anschließend weiterverkauft oder verteilt haben. Ähnliche Fälle waren vor wenigen Wochen

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2: Mit Susanne Trotzki. Bei dem Tornado am Mittwoch in Fürstenwalde sind mehrere Menschen verletzt worden. Zwei Personen saßen im Auto, als es von einem Baum getroffen wurde. Sie kamen ins Krankenhaus. Ein anderer erlitt durch Glassplitter leichte Verletzungen. Experten des Deutschen Wetterdienstes haben noch einmal bestätigt, dass es sich bei dem Ereignis unzweifelhaft um einen Tornado gehandelt haben soll. Innerhalb kurzer Zeit wurden Dächer abgedeckt und Bäume entwurzelt. Der größte Brand in der Geschichte Nordrhein-Westfalens ist nach einer Woche gelöscht worden. Das teilte der Bürgermeister von Hürtgenwald, Kranen, mit. Der Waldbrand war Ende vergangener Woche in der Eifelgemeinde entstanden. Die Staats- und Regierungschefs von Großbritannien, Italien, Frankreich und Deutschland verurteilen in einer gemeinsamen Erklärung Israels Siedlungspläne für das Westjordanland als inakzeptabel. Die internationale Gemeinschaft lehne die Ausweitung der Siedlungen ab. Dadurch werde die Zwei-Staaten-Lösung untergraben, heißt es. Konkret geht es um die Pläne Israels, 1200 neue Wohnungen im Gebiet zwischen Ost-Jerusalem und der Siedlung Maale Adumim zu errichten. Das Gebiet gilt als sensibler Ort in dem Konflikt. 3 Wochen nach dem Massenandrang von Migranten will die spanische Regierung 2 temporäre Aufnahmeeinrichtungen in der spanischen Exklave Ceuta errichten. Ziel sei es, den rund 1800 dort verbliebenen Flüchtlingen eine Unterbringungsmöglichkeit zu bieten, damit sie die Nächte nicht mehr auf der Straße oder am Strand verbringen müssen, so das Migrationsministerium. Ende Juli hatten laut spanischen Behörden etwa 72.000 Migranten Ceuta erreicht. Etwa 70.000 kehrten nach Marokko zurück oder wurden zurückgebracht. Die Bundesanwaltschaft ermittelt gegen einen Mann, der über Online-Chats andere Menschen zu Straftaten bewegt haben soll. Dem deutschen Staatsbürger wird vorgeworfen, der Kopf einer rechtsextremen terroristischen Vereinigung zu sein. Außerdem geht es um Anstiftung zu Mord und Brandstiftung sowie den sexuellen Missbrauch von Kindern. Der Mann wurde im Frühjahr festgenommen und sitzt in Untersuchungshaft. Bisher ermittelte die Staatsanwaltschaft Koblenz. Prinz Harry, Herzogin Meghan und deren Kinder sollen nach Aussagen des britischen Premiers Burnham nach ihrer Rückkehr keinen staatlich finanzierten Personenschutz erhalten. Es handle sich um eine private Angelegenheit, sagte Burnham. Zuvor war bekannt geworden, dass das Paar schon bald aus dem kalifornischen Montecito zurück nach Großbritannien ziehen wird.
1: Soweit das Neueste aus der Radio SKW Nachrichtenredaktion. 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
2: Mit Morgensonne in diesem Freitag, aktuell noch ein bisschen angefrischt mit 13 Grad, im Tagesverlauf sonnig, dann zieht es zu. Zum Abend kann es Schauer geben, das Ganze heute bei 25 Grad. In der kommenden Nacht um 13 Grad, morgen ein recht trüber, wechselhafter und regnerischer Tag um 19 Grad. Am Sonntag dann wieder freundlicher in einem Mix aus Sonne.

0: und Waldsassener Straße wegen einer Gefahrenstelle in beiden Richtungen gesperrt. 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
0: A10 östlicher Berliner Ring Richtung Dreieck-Spreeau in Höhe Erkner, Zeutendorfstraße und Rüdersdorf-Möllenstraße. 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Und wenn Sie auch noch was gesehen haben unterwegs, Staus, Blitzer, Verkehrsbehinderung, können Sie das gerne melden und ergänzen. Entweder telefonisch oder auch per WhatsApp unter 033 75 52 73 60. Da, wo Sie unterwegs sind, eine gute, eine unfallfreie Fahrt.
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0: 6:04 an diesem Freitag, dem 21. August. Das ist ein besonderer Freitag, denn es ist ganz offiziell der letzte Sommerferientag. Den machen wir uns natürlich nochmal so richtig schön für alle, die jetzt natürlich hoch müssen. Einen guten Start und einen guten Morgen.
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1: Im Bestensee ist die neue Fußgängerampel an der Kreuzung Hauptstraße und Paul-Gerhardt-Straße in Betrieb genommen worden. Die Ampel wurde inzwischen durch den Landesbetrieb Straßenwesen abgenommen und ist freigegeben worden. Besonders für Schülerinnen und Schüler ist die neue Querung wichtig, denn diese sorgt für einen sicheren Schulweg und soll zugleich die Verkehrssicherheit an der vielbefahrenen Stelle verbessern. Mehr Infos dazu unter bestensee.de.
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8: Und damit ist es 6.30 Uhr, halb sieben.
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9: Mit Jörg Trotzki. Die Waldbrandgefahr auch hier in Brandenburg wird weiter steigen. Zu diesem Ergebnis kommen in einer Studie das Potsdam-Institut für Klima und die Senckenberg-Gesellschaft für Naturforschung. Die genaue Entwicklung hänge danach vom Kampf gegen Treibhausgase und den Temperaturanstieg in den nächsten Jahren ab. Im ungünstigsten Fall könnten bis Ende des Jahrhunderts jährlich 40% mehr Fläche brennen als bisher. Dies betreffe dann nicht nur Länder wie Frankreich und Spanien beispielsweise, die in diesem Jahr von verheerenden Waldbränden heimgesucht wurden, sondern auch Deutschland. Im Kampf gegen Waldbrände setzen die Wissenschaftler unter anderem auf KI und satellitengestützte Früherkennung. In Oberhavel soll der Busverkehr ausgedünnt werden. Der Landkreis will ab dem nächsten Jahr in den ländlichen Regionen dann verstärkte Rufbusse einsetzen. Hintergrund sei die angespannte Finanzlage, heißt es. Bereits im April verhängte Oberhavel eine Haushaltssperre, die neben dem Schul- und den Straßenbauten nun auch den Busverkehr ausdünnen soll. Diese Nachricht hier könnte auch für Brandenburger interessant sein. Das Berlin-Museum sammelt wieder Einschulungsfotos. Dabei sei es egal, ob man in Berlin zur Schule gegangen ist oder nicht, heißt es auf der Internetseite des Museums. Dort sind ja auch bereits aus früheren Jahrgängen viele Fotos von Brandenburger Einschulungen zu sehen. Überhaupt präsentiert die Sammlung des Museums Fotos aus mehr als 120 Jahren. Jetzt am Wochenende gehen die Ferien zu Ende. Am Montag ist der erste Schultag. Einschulung ist hier bei uns in Brandenburg morgen, in Berlin traditionell erst nächste Woche Samstag.
10: Soweit das Neueste aus der Radio SKW Nachrichtenredaktion. 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
8: Es ist sonnig an diesem Freitag mit aktuell 14 Grad gemessen in Königs Wusterhausen, so auch in Storkow und Rüdersdorf. Im Tagesverlauf erstmal schön, dann zieht es aber später zu. Zum Abend kann es Schauer geben. Das Ganze heute bei 25 Grad. In der kommenden Nacht um 13 Grad. Morgen regnerisch bei 19 Grad. Sonntag dann wieder ein Mix aus Sonne und Wolken bei 18 bis 19 Grad. 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
8: Vorsicht bitte auf der A10 östlicher Berliner Ring Richtung Dreieck-Barnim zwischen Hellersdorf und Marzahn. Hier liegt ein toter Fuchs auf der mittleren Spur. Es wird gebaut unter anderem die B179 ist zwischen Königs Wusterhausen und Heizke Straße in beiden Richtungen gesperrt. Stadtverkehr Berlin A103 Abzweig Zehlendorf zwischen Philanderstraße und Saarstraße ist in beiden Richtungen die mittlere und die linke Spur gesperrt. Köpenick-Odorf-Röhlallee Richtung an der Wohlheide Stop and Go mit 5 Minuten. 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
8: Zeuthendorfstraße, Fürstenwalde, Saarruher Chaussee. Dankeschön an Martin und Spreenhagen, Storkower Straße. 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Und wenn Sie auch noch was gesehen haben unterwegs, Staus, Blitzer, Verkehrsbehinderungen, können Sie das gerne melden und ergänzen. Entweder telefonisch oder auch per WhatsApp unter 03375 52 73 60. Da, wo Sie jetzt unterwegs sind, wünsche ich eine gute, eine unfallfreie Fahrt. Damit ist es 7:04 an diesem Freitag. Wir sind unterwegs, berichten aus dem Sprühweltenbad Lübbenau und alle Infos dazu gleich hier nach dem Classic dieser Stunde bei Radio SKW und Susanne Morgen.

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1: Die Sanierung des Mast 17 auf dem Funkerberg in Königs Wusterhausen nimmt Fahrt auf. Das Land Brandenburg stellt für den ersten Bauabschnitt 175.000 Euro bereit. Das Brandenburgische Landesamt für Denkmalpflege und Archäologische Landesmuseum übernimmt somit 70% der Kosten für den ersten Bauabschnitt. Nach aktuellem Zeitplan soll die komplette Sanierung im November 2028 dann abgeschlossen sein. Rund 3,3 Millionen Euro werden dann in den Erhalt des technischen Denkmals geflossen sein. Mehr Infos dazu unter königs-wusterhausen.de.
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9: Und damit ist es genau 7 Uhr.
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9: Mit Susanne Trotzki. Bei dem Tornado am Mittwoch in Fürstenwalde sind mehrere Menschen verletzt worden. 2 Personen saßen im Auto, als es von einem Baum getroffen wurde. Sie kamen ins Krankenhaus. Ein anderer erlitt durch Glassplitter leichte Verletzungen. Experten des Deutschen Wetterdienstes haben noch einmal bestätigt, dass es sich bei dem Ereignis unzweifelhaft um einen Tornado gehandelt haben soll. Innerhalb kurzer Zeit wurden Dächer abgedeckt und Bäume entwurzelt. Der größte Brand in der Geschichte Nordrhein-Westfalens ist nach einer Woche gelöscht worden. Das teilte der Bürgermeister von Hürtgenwald, Kranen, mit. Der Waldbrand war Ende vergangener Woche in der Eifelgemeinde entstanden. Die Staats- und Regierungschefs von Großbritannien, Italien, Frankreich und Deutschland verurteilen in einer gemeinsamen Erklärung Israels Siedlungspläne für das Westjordanland als inakzeptabel. Die internationale Gemeinschaft lehne die Ausweitung der Siedlung ab. Dadurch werde die Zwei-Staaten-Lösung untergraben, heißt es. Konkret geht es um die Pläne Israels, 1200 neue Wohnungen im Gebiet zwischen Ost-Jerusalem und der Siedlung Mahle Adumim zu errichten. Das Gebiet gilt als sensibler Ort in dem Konflikt. Drei Wochen nach dem Massenandrang von Migranten will die spanische Regierung zwei temporäre Aufnahmeeinrichtungen in der spanischen Exklave Ceuta errichten. Ziel sei es, den rund 1.800 dort verbliebenen Flüchtlingen eine Unterbringungsmöglichkeit zu bieten, damit sie die Nächte nicht mehr auf der Straße oder am Strand verbringen müssen, so das Migrationsministerium. Ende Juli hatten laut spanischen Behörden etwa 72.000 Migranten Ceuta erreicht. Etwa 70.000 kehrten nach Marokko zurück oder wurden zurückgebracht. Die Bundesanwaltschaft ermittelt gegen einen Mann, der über Online-Chats andere Menschen zu Straftaten bewegt haben soll. Dem deutschen Staatsbürger wird vorgeworfen, der Kopf einer rechtsextremen terroristischen Vereinigung zu sein. Außerdem geht es um Anstiftung zu Mord und Brandstiftung sowie den sexuellen Missbrauch von Kindern. Der Mann wurde im Frühjahr festgenommen und sitzt in Untersuchungshaft. Bisher ermittelte die Staatsanwaltschaft Koblenz. Prinz Harry, Herzogin Meghan und deren Kinder sollen nach Aussagen des britischen Premiers Burnham nach ihrer Rückkehr keinen staatlich finanzierten Personenschutz erhalten. Es handle sich um eine private Angelegenheit, sagte Burnham. Zuvor war bekannt geworden, dass das Paar schon bald aus dem kalifornischen Montecito zurück nach Großbritannien ziehen wird.
0: Soweit das Neueste aus der Radio SKW Nachrichtenredaktion. Das Wetter.
9: Mit Sonne und schönen Aussichten in diesen Freitag. Aktuell 14 Grad. Erstmal ist es sonnig. Im Tagesverlauf zieht es mehr zu. Zum Abend kann es Schauer geben. Das Ganze heute bei sommerlichen 25 Grad. In der Nacht um 13 Grad. Morgen dann ein wechselhafter und trüber Tag um 19 Grad. Am Sonntag wieder ein Mix aus Sonne und Wolken bei 18 bis 19 Grad. 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
9: Vorsicht bitte auf der A13 Richtung Dresden zwischen Bestensee und Großküritz. Hier liegt ein Plastikteil auf der linken Spur. Im Stadtverkehr Berlin A103 Abzweig Zehlendorf zwischen Philanderstraße und Saarstraße in beiden Richtungen sind die mittlere und linke Spur für Tunnelwartungsarbeiten gesperrt. Hier kann es sich immer wieder stauen. 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

0: gute, eine unfallfreie Fahrt.
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0: 7:04 an diesem Freitag. Wir wollen zusammen mit Pfarrer Ranzinger in Königs Wusterhausen die Arbeit von ehrenamtlichen Organisationen und Vereinen ganz besonders unterstützen, wertschätzen und das mit einem Lastenrad im Wert von je 4.999 Euro. Ein ganz besonderer, ein toller Preis. Und wie das Ganze funktioniert, das klären wir gleich hier. Schön, dass Sie dabei sind. Guten Morgen.
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1: Im Bestensee ist die neue Fußgängerampel an der Kreuzung Hauptstraße und Paul-Gerhardt-Straße in Betrieb genommen worden. Die Ampel wurde inzwischen durch den Landesbetrieb Straßenwesen abgenommen und ist freigegeben worden. Besonders für Schülerinnen und Schüler ist die neue Querung wichtig, denn diese sorgt für einen sicheren Schulweg und soll zugleich die Verkehrssicherheit an der vielbefahrenen Stelle verbessern. Mehr Infos dazu unter bestensee.de.
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0: Und damit ist es 37, halb 8.
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11: Mit Jörg Trotzki. Der Landkreis Dahme-Spreewald hat ein Wasserentnahmeverbot erlassen. Ab sofort dürfe aus Flüssen und Seen kein Wasser mehr entnommen werden, heißt es. Trotz teils kräftiger Regenfälle sei die Lage im Einzugsbereich der Spree beispielsweise weiterhin angespannt. Im Landkreis Elbe-Elster gilt ein Wasserentnahmeverbot bereits seit Anfang Juli. Und auch in Frankfurt-Oder ist die Lage kritisch. Der Wasserstand der Oder ist auf zeitweise 77 Zentimeter gesunken. Der Wert untertrifft damit die bisherige Niedrigmarke von 81 Zentimetern aus dem Sommer 2015. In Frankfurt-Oder ist ein Mann im Technologiepark von einem Gerüst gestürzt und tödlich verletzt worden. Der 35-Jährige sei während Arbeiten an einer Außenfassade rund 10 Meter in die Tiefe gefallen, heißt es nach Ermittlungen der Polizei. Hinweise auf Fremdverschulden gäbe es nicht, heißt es weiter. Erst am Anfang der Woche war ein Bauarbeiter in Bernau von einem Container erschlagen worden, der sich an einem Kran befand und dann 4 Meter in die Tiefe auf den Mann stürzte. Der Tornado in Fürstenwalde hat besonders das Wohngebiet Paul-Frostring schwer getroffen. Einen Tag nach dem heftigen Naturereignis haben nun das Aufräumen und die Aufnahme der Schadensbilanz begonnen. So müssen nicht nur umgestürzte Bäume weggetragen, sondern auch Beschädigte notgefällt werden, sagte man uns. Die Feuerwehr aus Fürstenwalde bekommt dabei Unterstützung von Kollegen aus Bad Saarow und Bergenbrück. Auch die Dachdeckerfirmen seien bereits angerückt, sagte man uns weiter. Die Stadt hofft, dass über das Wochenende hinaus die gröbsten Schäden beseitigt sind. Einen Monat vor der Berlin-Wahl hat die Berliner CDU ein weiteres Imageproblem. Ein sogenannter Plagiatsjäger aus Österreich hat die Doktorarbeit von Justizsenatorin Felor Badenberg untersucht und festgestellt, dass diese zu einem großen Teil aus anderen Quellen abgeschrieben worden sein soll. In einem Gutachten werden über 80 Plagiatsfragmente festgehalten. Felor Badenberg selbst hat den Vorwürfen inzwischen widersprochen und die Uni Köln gebeten, ihre Doktorarbeit zu überprüfen. Ihre Dissertation sei, Zitat, nach bestem Wissen und Gewissen angefertigt worden, sagt sie.
10: Soweit das Neueste aus der Radio SKW Nachrichtenredaktion. 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
0: Sonnig geht es in diesen Freitagmorgen mit aktuell 15 Grad, gemessen hier bei uns in Wildau, so auch im Westensee und Beeskow. Im Tagesverlauf sonnig, schön. Es zieht dann allmählich zu. Zum Abend kann es auch noch Schauer geben. Das Ganze heute aber sommerlich, heute mit 25 Grad. In der kommenden Nacht 13 Grad, morgen dann ein recht trüber Tag, teils auch regnerisch bei 19 Grad. Am Sonntag wieder ein Mix aus Sonne und Wolken bei 18 bis 19 Grad. 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
0: A10 südlicher Berliner Ring Richtung Dreieck-Spreeau. An der Zufahrt Niederlehme steht ein kaputtes Fahrzeug auf der Beschleunigungsspur. Bitte Vorsicht. Vorsicht auch auf der A13 Richtung Berlin. In der Einfahrt Großküris liegen Reifenteile auf der Fahrbahn. Im Stadtverkehr Berlin A100 Richtung Wedding zwischen Sonnenallee und Dreieck Neukölln ist der Tunnel gesperrt. Hier ist die Höhenkontrolle ausgelöst worden. Und Richtung Treptow nochmal auf der A100 in Höhe Kudamm steht ein kaputtes Auto und die rechte Spur ist gesperrt. 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
0: Zeutendorfstraße, Fürstenwalde, Saarower Chaussee. Dankeschön an Martin. Und Spreenhagen, Storkower Straße. 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Und wenn Sie auch noch was gesehen haben unterwegs, Staus, Blitzer, Verkehrsbehinderungen, können Sie das gerne melden und ergänzen. Entweder rufen Sie an oder Sie schicken einfach eine WhatsApp direkt hier ins Studio zu mir unter 0337 52 73 60. Da, wo Sie unterwegs sind, eine gute, eine unfallfreie Fahrt. 4 Minuten nach 8 an diesem Freitagmorgen und wir schwingen uns gleich aufs Rad mit dem großen Stadtradeln hier in der Region und natürlich macht auch Königs Wusterhausen mit und mehr dazu gleich nach dem Klassiker dieser Stunde bei Radio SKW und Susanne Morgen.

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Manchmal sind es die kleinen Entscheidungen im Alltag, die Großes bewirken. Zum Beispiel einfach öfter aufs Rad steigen. Genau dazu lädt die Stadt Königs Wusterhausen beim Stadtradeln ein. Vom 29. August bis zum 18. September können alle mitmachen und gemeinsam Kilometer für mehr Klimaschutz, eine bessere Radinfrastruktur und eine lebenswerte Stadt sammeln. Ob allein mit Freunden, der Familie, im Verein oder als Team im Unternehmen. Jeder Kilometer bringt uns gemeinsam ein Stück weiter. Los geht's am 29. August mit dem traditionellen Anradeln rund um den Krüppelsee. Die Teilnahme ist kostenlos und die rund 20 Kilometer lange Strecke ist auch für Freizeitradler gut zu schaffen. Alle Informationen und die Anmeldung finden Sie unter stadtradeln.de/Königs-Wusterhausen. Steigen Sie auf und zeigen wir gemeinsam, was Königs Wusterhausen bewegen kann.

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1: Die Sanierung des Mast 17 auf dem Funkerberg in Königs Wusterhausen nimmt Fahrt auf. Das Land Brandenburg stellt für den ersten Bauabschnitt 175.000 Euro bereit. Das Brandenburgische Landesamt für Denkmalpflege und Archäologische Landesmuseum übernimmt somit 70% der Kosten für den ersten Bauabschnitt. Nach aktuellem Zeitplan soll die komplette Sanierung im November 2028 dann abgeschlossen sein. Rund 3,3 Millionen Euro werden dann in den Erhalt des technischen Denkmals geflossen sein. Mehr Infos dazu unter königs-wusterhausen.de.
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4: Und damit ist es genau 8 Uhr.
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4: Mit Susanne Trotzki. Bei dem Tornado am Mittwoch in Fürstenwalde sind mehrere Menschen verletzt worden. Zwei Personen saßen im Auto, als es von einem Baum getroffen wurde. Sie kamen ins Krankenhaus. Ein anderer litt durch Glassplitter leichte Verletzungen. Experten des Deutschen Wetterdienstes haben noch einmal bestätigt, dass es sich bei dem Ereignis unzweifelhaft um einen Tornado gehandelt haben soll. Innerhalb kurzer Zeit wurden Dächer abgedeckt und Bäume entwurzelt. Der größte Brand in der Geschichte Nordrhein-Westfalens ist nach einer Woche gelöscht worden. Das teilte der Bürgermeister von Hürtgenwald, Kranen, mit. Der Waldbrand war Ende vergangener Woche in der Eifelgemeinde entstanden. Die Staats- und Regierungschefs von Großbritannien, Italien, Frankreich und Deutschland verurteilen in einer gemeinsamen Erklärung Israels Siedlungspläne für das Westjordanland als inakzeptabel. Die internationale Gemeinschaft lehne die Ausweitung der Siedlungen ab. Dadurch werde die Zwei-Staaten-Lösung untergraben, heißt es. Konkret geht es um die Pläne Israels, 1200 neue Wohnungen im Gebiet zwischen Ost-Jerusalem und der Siedlung Mahle Adumim zu errichten. Das Gebiet gilt als sensibler Ort in dem Konflikt. 3 Wochen nach dem Massenandrang von Migranten will die spanische Regierung 2 temporäre Aufnahmeeinrichtungen in der spanischen Exklave Ceuta errichten. Ziel sei es, den rund 1800 dort verbliebenen Flüchtlingen eine Unterbringungsmöglichkeit zu bieten, damit sie die Nächte nicht mehr auf der Straße oder am Strand verbringen müssen, so das Migrationsministerium. Ende Juli hatten laut spanischen Behörden etwa 72.000 Migranten Ceuta erreicht. Etwa 70.000 kehrten nach Marokko zurück oder wurden zurückgebracht. Die Bundesanwaltschaft ermittelt gegen einen Mann, der über Online-Chats andere Menschen zu Straftaten bewegt haben soll. Dem deutschen Staatsbürger wird vorgeworfen, der Kopf einer rechtsextremen terroristischen Vereinigung zu sein. Außerdem geht es um Anstiftung zu Mord und Brandstiftung sowie den sexuellen Missbrauch von Kindern. Der Mann wurde im Frühjahr festgenommen und sitzt in Untersuchungshaft. Bisher ermittelte die Staatsanwaltschaft Koblenz. Prinz Harry, Herzogin Meghan und deren Kinder sollen nach Aussagen des britischen Premiers Burnham nach ihrer Rückkehr keinen staatlich finanzierten Personenschutz erhalten. Es handle sich um eine private Angelegenheit, sagte Burnham. Zuvor war bekannt geworden, dass das Paar schon bald aus dem kalifornischen Montecito zurück nach Großbritannien ziehen wird.
5: Soweit das Neueste aus der Radio SKW Nachrichtenredaktion. 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
4: Sonne und lockere Wolken bei aktuell 16 Grad. Im Tagesverlauf bleibt es noch schön, dann zieht es allmählich zu. Zum Abend kann es Schauer geben. Das Ganze heute bei 25 Grad. In der kommenden Nacht 13 Grad. Morgen ein recht wechselhafter, durchwachsener Tag mit 19 Grad. Am Sonntag wieder freundlicher bei 18 bis 19 Grad. 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
4: A10 südlicher Berliner Ring Richtung Dreieck-Spreeau. An der Zufahrt Niederlehme steht weiterhin ein kaputtes Fahrzeug auf der Beschleunigungsspur. Bitte Vorsicht. A12 Richtung Berliner Ring zwischen Mühlrose und Briesen wird der Verkehr bis heute Nachmittag über die Standspur geleitet. Weiter Vorsicht auf der A13 Richtung Berlin. In der Einfahrt Großküres liegen Reifenteile auf der Fahrbahn. Im Stadtverkehr Berlin, da ist es noch freitags und auch noch sommerferienruhig. Das wird sich im Laufe des Tages auf jeden Fall ändern. Aktuell auf der A100 Richtung Treptow-Höhe Kudamm steht immer noch ein kaputtes Auto und die rechte Spur ist gesperrt. 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
4: Zeutendorfstraße, Fürstenwalde, Saarower Chaussee. Dankeschön an Martin und Spreenhagen, Storkower Straße. 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Und wenn Sie auch noch was gesehen haben unterwegs, Staus, Blitzer, Verkehrsbehinderungen, können Sie das

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1: Das Sportwochenende steht vor der Tür. Blick auf die erste Bundesliga. Es ist Pokalzeit. Der erste FC Union Berlin trifft morgen um 15.30 Uhr auf den aktuellen Tabellensechsten Frankfurt. In der Brandenburg-Liga morgen empfängt die SG Phoenix Wilder 95 um 15 Uhr SV Germania 90 Schöneiche. Und heute spielt FSV Union Fürstenwalde gegen FC Eisenhüttenstadt und das Ganze ab 20 Uhr. Ebenfalls um 20 Uhr liefern sich der SC Eintracht Mirsdorf-Zeuthen und SV Wacker 09 Cottbus-Ströbitz ein spannendes Match in Cottbus. In der Landesklasse Ost, Kreisliga, hier geht's ran für die Männer der SG Niederlehme 1912 in einem spannenden Spiel gegen die zweite Mannschaft der SG Großzieten und das am Sonntag um 15.30 Uhr in Schönefeld. Wir bleiben auf jeden Fall dran, drücken ganz fest die Daumen und am Montag gibt es dann die Ergebnisse wie immer bei uns im Programm.
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2: Im Bestensee ist die neue Fußgängerampel an der Kreuzung Hauptstraße und Paul-Gerhardt-Straße in Betrieb genommen worden. Die Ampel wurde inzwischen durch den Landesbetrieb Straßenwesen abgenommen und ist freigegeben worden. Besonders für Schülerinnen und Schüler ist die neue Querung wichtig, denn diese sorgt für einen sicheren Schulweg und soll zugleich die Verkehrssicherheit an der vielbefahrenen Stelle verbessern. Mehr Infos dazu unter bestensee.de.
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10: Mit Jörg Trotzki. Die Waldbrandgefahr auch hier in Brandenburg wird weiter steigen. Zu diesem Ergebnis kommen in einer Studie das Potsdam-Institut für Klima und die Senckenberg-Gesellschaft für Naturforschung. Die genaue Entwicklung hänge danach vom Kampf gegen Treibhausgase und den Temperaturanstieg in den nächsten Jahren ab. Im ungünstigsten Fall könnten bis Ende des Jahrhunderts jährlich 40% mehr Fläche brennen als bisher. Dies betreffe dann nicht nur Länder wie Frankreich und Spanien beispielsweise, die in diesem Jahr von verheerenden Waldbränden heimgesucht wurden, sondern auch Deutschland. Im Kampf gegen Waldbrände setzen die Wissenschaftler unter anderem auf KI und satellitengestützte Früherkennung. In Oberhavel soll der Busverkehr ausgedünnt werden. Der Landkreis will ab dem nächsten Jahr in den ländlichen Regionen dann verstärkt Rufbusse einsetzen. Hintergrund sei die angespannte Finanzlage, heißt es. Bereits im April verhängte Oberhavel eine Haushaltssperre, die neben dem Schul- und den Straßenbauten nun auch den Busverkehr ausdünnen soll. Diese Nachricht hier könnte auch für Brandenburger interessant sein. Das Berlin-Museum sammelt wieder Einschulungsfotos. Dabei sei es egal, ob man in Berlin zur Schule gegangen ist oder nicht, heißt es auf der Internetseite des Museums. Dort sind ja auch bereits aus früheren Jahrgängen viele Fotos von Brandenburger Einschulungen zu sehen. Überhaupt präsentiert die Sammlung des Museums Fotos aus mehr als 120 Jahren. Jetzt am Wochenende gehen die Ferien zu Ende. Am Montag ist der erste Schultag. Einschulung ist hier bei uns in Brandenburg morgen, in Berlin traditionell erst nächste Woche Samstag.
9: Soweit das Neueste aus der Radio SKW Nachrichtenredaktion. 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
0: Sonne gemixt mit Wolken, aktuell 17 Grad in Königs Wusterhausen, Sochemittenwalde und Fürstenwalde. Im Tagesverlauf sonnig, dann zieht es aber noch mehr zu und am Abend gibt es dann auch noch Schauer. Das Ganze heute bei 25 Grad. In der kommenden Nacht 13 Grad und morgen dann ein recht durchwachsener, teils auch regnerischer Tag bei 19 Grad. Am Sonntag dafür wieder freundlich bei 18 bis 19 Grad. 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
0: A12 Richtung Berliner Ring. Zwischen Mühlrose und Briesen wird der Verkehr bis zum Nachmittag über die Standspur geleitet. Gebaut wird unter anderem auf der B179. Die ist zwischen Königs Wusterhausen und Heizke Straße in beiden Richtungen gesperrt. Stadtverkehr Berlin A103 Abzweig Zehlendorf zwischen Philanderstraße und Saarstraße sind in beiden Richtungen mittlere und linke Spur für Tunnelwartungsarbeiten gesperrt. Hier kann es sich immer wieder stauen. Und Marienfelde, der Tischenreuther Ring ist zwischen Kruseweg und Waldsassener Straße wegen einer Gefahrenstelle in beiden Richtungen gesperrt. 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
0: Zeutendorfstraße, Fürstenwalde, Saarower Chaussee, Dankeschön an Martin und Spreenhagen, Storkower Straße. 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Und wenn Sie auch noch was gesehen haben unterwegs, Staus, Blitzer, Verkehrsbehinderungen, können Sie das gerne melden und ergänzen. Entweder telefonisch oder auch per WhatsApp unter 03375 52 73 60. Da, wo Sie unterwegs sind, eine gute, eine unfallfreie Fahrt. Damit ist es 4 Minuten nach 8:30 an diesem Freitag. Wie gewohnt um diese Zeit blicken wir in den Veranstaltungskalender der Region. Was ist los an diesem Augustwochenende? Und dazu gleich nach dem Classic-Hit dieser Stunde bei Radio SKW und Susanne Morgen.

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1: In der Region ist wieder ordentlich was los. Hier ein paar der Highlights. Noch einmal richtig feiern, bevor die Ferien vorbei sind. Dann heute ab 18 Uhr in den Jugendclub Eichwalde. Bei guter Musik, Snacks, kühlen Getränken und jeder Menge Platz zum Tanzen kann man gemeinsam mit den Freunden einen entspannten letzten Ferienabend verbringen. Eingeladen sind alle Eichwalder Schülerinnen und Schüler ab 14 Jahren. Filmgenuss unter freiem Himmel. Am Jagdschloss in Fürstenwalde wird heute zum Open-Air-Kino eingeladen. Auf dem Programm stehen zwei Filme. Um 18.05 Uhr Everest, ein Jedi will hoch hinaus und um 20.15 Uhr die Komödie Beckenrand-Sheriff. Der Eintritt ist frei, die Veranstaltung wird aus dem Bürgerbudget 2026 finanziert. Lust auf echtes American Barbecue und klassische US-Cars? Bei den Barbecue Masters und den US Car Classics auf Schloss Diedersdorf treffen an diesem Wochenende Grillkunst, amerikanischer Lifestyle und spannende Live-Erlebnisse aufeinander. Dazu gibt es Workshops, Ausstellungen, Tastings und eine große Auswahl rund um Oldtimer und Grillen. Ein ganz tolles Event für alle Barbecue- und US-Car-Fans. Und Langgrassau hat allen Grund zu feiern. Zum 680-jährigen Bestehen wartet ein ganz buntes Festprogramm auf Besucherinnen und Besucher. Morgen gibt es dann erstmal einen DJ, der sorgt für gute Musik und Stimmung. Am Sonntag geht es ab 11 Uhr weiter mit Blasmusik, einem Quizduell, jeder Menge Mitmachaktionen. Beim Preisdart und Bogenschießen können Sie dann auch Ihr Können unter Beweis stellen. Diese und weitere Tipps gibt's bei uns nochmal zum Nachlesen unter radioskw.de und auch unseren Social-Media-Kanälen Instagram und Facebook @radioskw. Und an dieser Stelle wünsche ich Ihnen ein tolles, ein wunderschönes Wochenende.

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1: Die Sanierung des Mast 17 auf dem Funkerberg in Königs Wusterhausen nimmt Fahrt auf. Das Land Brandenburg stellt für den ersten Bauabschnitt 175.000 Euro bereit. Das Brandenburgische Landesamt für Denkmalpflege und Archäologische Landesmuseum übernimmt somit 70% der Kosten für den ersten Bauabschnitt. Nach aktuellem Zeitplan soll die komplette Sanierung im November 2028 dann abgeschlossen sein. Rund 3,3 Millionen Euro werden dann in den Erhalt des technischen Denkmals geflossen sein. Mehr Infos dazu unter königs-wusterhausen.de.
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1: Auch heute an diesem Freitag kann es zu Kopfschmerzen kommen, außerdem zu Müdigkeit und Abgeschlagenheit. Dazu ist die Belastung durch Beifußpollen und Ambrosia auf einem maximalen bis mittlerem Niveau. In den kommenden Tagen ändert sich daran nur wenig. Gräserpollen sind weiterhin in geringer Konzentration in der Luft. Die Belastung durch Beifußpollen und Ambrosia zeitweise auf einem mittleren Niveau. Kommen Sie gesund und gut in und durch diesen Freitag.
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13: Und damit ist es 9 Uhr.
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13: Mit Susanne Trotzki. Bei dem Tornado am Mittwoch in Fürstenwalde sind mehrere Menschen verletzt worden. Zwei Personen saßen im Auto, als es von einem Baum getroffen wurde. Sie kamen ins Krankenhaus. Ein anderer erlitt durch Glassplitter leichte Verletzungen. Experten des Deutschen Wetterdienstes haben noch einmal bestätigt, dass es sich bei dem Ereignis unzweifelhaft um einen Tornado gehandelt haben soll. Innerhalb kurzer Zeit wurden Dächer abgedeckt und Bäume entwurzelt. Der größte Brand in der Geschichte Nordrhein-Westfalens ist nach einer Woche gelöscht worden. Das teilte der Bürgermeister von Hürtgenwald, Kranen, mit. Der Waldbrand war Ende vergangener Woche in der Eifelgemeinde entstanden. Die Staats- und Regierungschefs von Großbritannien, Italien, Frankreich und Deutschland verurteilen in einer gemeinsamen Erklärung Israels Siedlungspläne für das Westjordanland als inakzeptabel. Die internationale Gemeinschaft lehne die Ausweitung der Siedlung ab. Dadurch werde die Zwei-Staaten-Lösung untergraben, heißt es. Konkret geht es um die Pläne Israels, 1200 neue Wohnungen im Gebiet zwischen Ost-Jerusalem und der Siedlung Mahle Adumim zu errichten. Das Gebiet gilt als sensibler Ort in dem Konflikt. Drei Wochen nach dem Massenandrang von Migranten will die spanische Regierung zwei temporäre Aufnahmeeinrichtungen in der spanischen Exklave Ceuta errichten. Ziel sei es, den rund 1.800 dort verbliebenen Flüchtlingen eine Unterbringungsmöglichkeit zu bieten, damit sie die Nächte nicht mehr auf der Straße oder am Strand verbringen müssen, so das Migrationsministerium. Ende Juli hatten laut spanischen Behörden etwa 72.000 Migranten Ceuta erreicht. Etwa 70.000 kehrten nach Marokko zurück oder wurden zurückgebracht. Die Bundesanwaltschaft ermittelt gegen einen Mann, der über Online-Chats andere Menschen zu Straftaten bewegt haben soll. Dem deutschen Staatsbürger wird vorgeworfen, der Kopf einer rechtsextremen terroristischen Vereinigung zu sein. Außerdem geht es um Anstiftung zu Mord und Brandstiftung sowie den sexuellen Missbrauch von Kindern. Der Mann wurde im Frühjahr festgenommen und sitzt in Untersuchungshaft. Bisher ermittelte die Staatsanwaltschaft Koblenz. Prinz Harry, Herzogin Meghan und deren Kinder sollen nach Aussagen des britischen Premiers Burnham nach ihrer Rückkehr keinen staatlich finanzierten Personenschutz erhalten. Es handle sich um eine private Angelegenheit, sagte Burnham. Zuvor war bekannt geworden, dass das Paar schon bald aus dem kalifornischen Montecito zurück nach Großbritannien ziehen wird.
0: Soweit das Neueste aus der Radio SKW Nachrichtenredaktion. 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
16: Mit Sonne durch den Freitag. Aktuell 19 Grad und es ist erstmal ein sehr schöner Freitag. Dann zieht es im Tagesverlauf zu. Zum Abend kann es auch Schauer geben. Das Ganze heute bei sommerlichen 25 Grad. In der kommenden Nacht keine laue Sommernacht. Es frischt auf mit 13 Grad. Und morgen ein recht regnerischer und wechselhafter Tag bei 19 Grad. Am Sonntag wieder freundlicher. Ein Mix aus Sonne und Wolken bei 18 bis 19 Grad. 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
16: A10 südlicher Berliner Ring Richtung Dreikwerda zwischen Rangsdorf und Kenzhagen ist die rechte Spur gesperrt. A12 Richtung Berliner Ring zwischen Mürose und Briesen wird der Verkehr aktuell über die Standspur geleitet. Im Stadtverkehr Berlin A103 Abzweig Zehlendorf zwischen Philanderstraße und Saarstraße ist in beiden Richtungen die mittlere und auch die linke Spur für Tunnelwartungsarbeiten gesperrt. Hier kann es sich immer wieder stauen. Und Marienfelde, der Tischenreuther Ring ist zwischen Kruseweg und Weitsassener Straße wegen einer Gefahrenstelle in beiden Richtungen gesperrt. 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
16: Zeutendorfstraße, Fürstenwalde, Saarower Chaussee. Dankeschön an Martin und Spreenhagen, Storkower Straße. 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Und wenn Sie auch noch was gesehen haben unterwegs, Staus, Blitze, Verkehrsbehinderungen, können Sie das gerne melden und ergänzen. Entweder rufen Sie an oder Sie schicken das Ganze als WhatsApp direkt hier ins Studio zu mir unter 0337 52 73 60. Da, wo Sie unterwegs sind, eine gute, eine unfallfreie Fahrt.
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16: 9:04 an diesem Freitag, 21. August. Wer hätte das gedacht? 6,5 Wochen Sommerferien neigen sich mit dem heutigen Tag dem Ende. Das ist ja so ein bisschen traurig, finde ich. Das heißt ja auch irgendwie Abschied nehmen von einer sehr unbeschwerten, schönen Sommerzeit. Und das wollen wir gleich ganz genau machen. Mehr dazu gleich hier.
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0: nicht schon wieder.
1: Dani Hilpert, nicht schon wieder. Bei Radio SKW, 9:11. Alles hat ein Ende, auch die schönsten Sommerferien. Ich bin mit meinen Kids schon ganz doll in den Vorbereitungen. Die ersten Stundenpläne sind da, Materiallisten müssen ausgearbeitet werden. Und da ist auch plötzlich so dieses Gefühl, ach vorbei, so eine ganz unbeschwerte Zeit. Mal so in den Tag dümpeln und gar nicht mal auf die Uhr gucken. Und wenn überhaupt mal so wochenweise Pläne machen. Und bei der großen Hitze, wohin gehen wir denn heute? Was machen wir Schönes? Also dieses Abschied nehmen, aber auch so ein bisschen Vorfreude, darüber möchte ich heute sprechen mit meiner zauberhaften, tollen Kollegin Henrike Münster. Hallo.
2: Hallo, meine liebe Suse.
1: So, was verbindest du denn so mit so einem Gefühl, so letzter Sommerferientag?
2: Ich muss dir ja ganz ehrlich sagen, ich bin gerne zur Schule gegangen. Ne? Ach, also ich hatte jetzt nicht
1: hiermit
2: so
1: trennt sich unsere. Ich wünsche dir auch noch einen schönen Tag. Wirklich, ja?
2: Ich gestehe es mir jetzt einfach mal auch selber
1: ja
2: ein.
1: Ja, oh,
2: ich
1: ja.
2: war nie eine Streberin, Nein. das kannst du jetzt nicht sagen. Also eine gute Schülerin war ich, aber keine Streberin. Ja. Aber ich bin unfassbar gerne zur Schule gegangen. Also vor allen Dingen zur Grundschule kann ich mich noch erinnern. Das war eine ganz, ganz tolle Zeit. Und ja, der letzte Ferientag, der war für mich deswegen bittersüß, würde ich sagen.
1: Okay.
2: Also ich bin ja eine Ausschläferin.
1: Ja.
2: Also ich schlafe wirklich sehr gerne, sehr lange. Aber ja, da so ein bisschen wieder in den Alltag zu finden, finde ich dann auch gar nicht so verkehrt und fand ich auch schon früher als Teenagerin dann irgendwie genug, weißt du, irgendwann ist dann mal genug.
1: Warst du denn auch immer schon gut vorbereitet? Also so tatsächlich, wir sitzen gerade über so langen DIN A4-Listen, was wir alles anschaffen müssen, Ordnerfarben, was weiß ich nicht, Folien.
2: Na du, das muss man glaube ich zwangsläufig machen, ne? Also da führt gar kein Weg dran vorbei, aber das habe ich schon teilweise wirklich Wochen früher mit meiner Mama erledigt, weil das Shoppen für so Stifte und dann gab es auch irgendwann diese Stifte, die man auch wegradieren konnte
1: oh,
2: und so.
1: Ja.
2: Ganz aufregend. Also das fand ich immer extra toll. Shoppen
1: okay.
2: fand ich auch schon immer toll. Anscheinend.
1: Also das heißt, wenn ich dich jetzt so fragen würde, was so mit diesem letzten Sommerferientag war für dich dann vielleicht das unbehaglichste Gefühl?
2: Na, wieder früh aufstehen zu müssen
1: so,
2: am nächsten
1: okay,
2: Tag, würde
1: okay.
2: ich sagen. Obwohl ja heute ist ja auch noch nicht an den ersten Schultag zu denken, oder? Wir haben ja noch das Wochenende davor.
1: Es naht aber ganz schön.
2: Ja,
1: und vor allen Dingen, also ist ja hier bei uns in Brandenburg, ist ja morgen großer Einschulungstag für alle Erstklässler, ne?
2: Ah,
1: da geht's
2: so,
1: ja richtig ran.
2: Ich gar nicht.
1: Ja, genau. Also die dürfen dann sozusagen schon mal richtig ran. Und von daher, glaube ich, ist das schon so ein bisschen, der Alter guckt da schon ganz schön um die Ecke wieder, ne?
2: Ja, total. Kannst du dich denn noch erinnern, wie es war, als deine Jungs eingeschult wurden?
1: Ja, na klar.
2: Das ist auch schon
1: also
2: wieder ein bisschen her.
1: Das
2: nicht?
1: Ist tatsächlich ein bisschen her. Also ich kann mich an beide Einschulungen sehr erinnern. Also die Einschulung an sich war ein unfassbar herzzerreißender Moment für mich, weil ich das so rührend fand. Meine Schwestern hatten für beide Kinder jeweils eine eigene Schultüte, also so eine Zuckertüte gebastelt.
2: Ja.
1: Mein Großer bekam damals Shaun de Schaf in allen Variationen mit kleinen Schäfchen drauf. Und der kleine Feuerwehrmann Sam, so mit
2: Ach,
1: Feuerwehrmann
2: toll.
1: Und Flammen und ganz großartig.
2: Ja.
1: Diese Zuckertüten waren natürlich größer als die Kinder selbst, was ich immer ein sehr schönes Bild fand. Und es ist, glaube ich, ganz ehrlich, für eine Mutter ist das nochmal anders, als wenn man selber so zur Schule geht. Ne? Also ich bin zum Beispiel ein wahnsinnig gernes, also Sommerferienkind gewesen. Ich habe diese Ferien genossen. Also ich bin mit meinen Großeltern ja auch dann verreist und ich wollte nicht, dass dieses Unbeschwerde,
2: die
1: in den
2: Zeit
1: Tagen
2: endet.
1: Wirklich aufhört.
2: Ja.
1: Ne? Also das war irgendwie so ein Konzept, was mir nicht so gepasst hat. Aber ich weiß so, als Mutter hast du plötzlich auch dieses Gefühl, oh Gott, ja Mensch, da müsst ihr morgen. Dann bin ich nicht mehr dieses Guten Morgen, sondern hey, guten Morgen, ne? Guck mal auf die Uhr. Das habe ich ja sowieso durch meine Morningshow, bin ich ja nie morgens da.
2: Ja.
1: Aber so dieses Gefühl, dass da so auch wieder so ein Zug rein muss, ne? Oder dass man wieder sagen muss, ne, hast du Hausaufgaben gemacht? Nee, kannst jetzt nicht auf dem Fußballplatz, weil jetzt musst du erst mal das und hast
2: Richtig.
1: Du den. Und dann kommt der Test und dann.
2: Da kommt die strengere Mutti wieder durch.
1: Ja, und dann gibt es diese ersten Elterngespräche wieder mit den Lehrern, dann gibt es neue Stundenpläne, denkst, ach Gott, dann verschiebt sich das gesamte Privatleben plötzlich. Weißt du, du hast vorher irgendwelche Sportkurse oder was du mit den Kindern so organisiert hast, schon, das muss alles wieder auf neu gestellt werden, weil ja alles wieder sich neu definiert durch die Stundenpläne.
2: Ja, total.
1: Und das finde ich, also es hat für mich manchmal so ein bisschen, ich finde Ferien persönlich dann doch schöner, obwohl es auch gut ist zu sein.
2: Aber es ist schön, dass die Jungs jetzt wieder mal ein bisschen Beschäftigung haben, oder?
1: Also, das ist die andere Seite des Mutterdaseins. Das ist auch ganz gut, wenn die jetzt mal wieder ein bisschen Beschäftigung bekommen.
2: Die müssen beschäftigt werden.
1: Und nicht in so einem Winterschlaf verfallen jetzt gerade. Genau. Aber sehr, sehr spannend. Wir wünschen, glaube ich, allen, die jetzt noch so einen letzten Sommerferientag haben, einfach einen ganz wunderschönen Tag.
2: Absolut.
1: Die stehen wahrscheinlich noch gar nicht auf. Die liegen ja alle nach 6,5 Wochen immer noch getrost bis um 12 im Bett, würde ich mal vorschlagen. Also da ist noch gar nicht so dran zu denken, dass man da irgendwie wieder auf die die Uhr gucken muss.
2: Nein, also dreht euch nochmal gemütlich um.
1: Heute nochmal. Ganz entspannt.
2: Die Zeit.
1: Genau. Aber natürlich morgen allen Familien mit ihren Erstklässlern einen super, super schönen, tollen Tag. Und wir wollen am Montag ein ganz besonderes Erstklässlerkind ja mit einem WIP-Schulanfang beschenken.
2: Absolut, ja.
1: Und da darf man schon mal sagen, es geht nach Zeuthen. Und mehr verraten wir noch gar nicht. Und da sind wir sehr gespannt und drücken natürlich unserem Erstklässlerkind da schon mal ganz fest die Daumen für morgen und für den Montagmorgen. Und ich würde sagen, wir hören uns ja sowieso dann alle entspannt wieder am Montag. Aber bis dahin einfach noch einen wunderschönen, tollen Tag. Und danke, liebe Rieke, für deine Einblicke.
2: Ich habe dir zu danken, meine Suse.
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1: Im Bestensee ist die neue Fußgängerampel an der Kreuzung Hauptstraße und Paul-Gerhardt-Straße in Betrieb genommen worden. Die Ampel wurde inzwischen durch den Landesbetrieb Straßenwesen abgenommen und ist freigegeben worden. Besonders für Schülerinnen und Schüler ist die neue Querung wichtig, denn diese sorgt für einen sicheren Schulweg und soll zugleich die Verkehrssicherheit an der vielbefahrenen Stelle verbessern. Mehr Infos dazu unter bestensee.de.
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0: Und damit ist es 9:30 Uhr, 9:30.
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9: Mit Jörg Trotzki. Der Landkreis Dahme-Spreewald hat ein Wasserentnahmeverbot erlassen. Ab sofort dürfe aus Flüssen und Seen kein Wasser mehr entnommen werden, heißt es. Trotz teils kräftiger Regenfälle sei die Lage im Einzugsbereich der Spree beispielsweise weiterhin angespannt. Im Landkreis Elbe-Elster gilt ein Wasserentnahmeverbot bereits seit Anfang Juli. Und auch in Frankfurt-Oder ist die Lage kritisch. Der Wasserstand der Oder ist auf zeitweise 77 Zentimeter gesunken. Der Wert untertrifft damit die bisherige Niedrigmarke von 81 Zentimetern aus dem Sommer 2015. In Frankfurt-Oder ist ein Mann im Technologiepark von einem Gerüst gestürzt und tödlich verletzt worden. Der 35-Jährige sei während Arbeiten an einer Außenfassade rund 10 Meter in die Tiefe gefallen, heißt es nach Ermittlungen der Polizei. Hinweise auf Fremdverschulden gäbe es nicht, heißt es weiter. Erst am Anfang der Woche war ein Bauarbeiter in Bernau von einem Container erschlagen worden, der sich an einem Kran befand und dann 4 Meter in die Tiefe auf den Mann stürzte. Der Tornado in Fürstenwalde hat besonders das Wohngebiet Paul-Frostring schwer getroffen. Einen Tag nach dem heftigen Naturereignis haben nun das Aufräumen und die Aufnahme der Schadensbilanz begonnen. So müssen nicht nur umgestürzte Bäume weggetragen, sondern auch Beschädigte notgefällt werden, sagte man uns. Die Feuerwehr aus Fürstenwalde bekommt dabei Unterstützung von Kollegen aus Bad Saarow und Bergenbrück. Auch die Dachdeckerfirmen seien bereits angerückt, sagte man uns weiter. Die Stadt hofft, dass über das Wochenende hinaus die gröbsten Schäden beseitigt sind. Einen Monat vor der Berlin-Wahl hat die Berliner CDU ein weiteres Imageproblem. Ein sogenannter Plagiatsjäger aus Österreich hat die Doktorarbeit von Justizsenatorin Felor Badenberg untersucht und festgestellt, dass diese zu einem großen Teil aus anderen Quellen abgeschrieben worden sein soll. In einem Gutachten werden über 80 Plagiatsfragmente festgehalten. Felor Badenberg selbst hat den Vorwürfen inzwischen widersprochen und die Uni Köln gebeten, ihre Doktorarbeit zu überprüfen. Ihre Dissertation sei, Zitat, nach bestem Wissen und Gewissen angefertigt worden, sagt sie.
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0: Was für ein schöner Freitag. Mit Sonne geht es durch den Tag. Und aktuell 20 Grad in Königs Wusterhausen, Sochen, Zeuthen und Halbe. Im Tagesverlauf bleibt es erstmal schön. Dann zieht es allmählich zu. Zum Abend erwarten wir tatsächlich auch noch Schauer hier in der Region. Das Ganze bei sommerlichen 25 Grad. In der kommenden Nacht um 13 Grad. Morgen ziemlich trüb bei 19 Grad. Am Sonntag dann wieder Sonne in Sicht bei 18 bis 19 Grad. 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
0: A10 südlicher Berliner Ring Richtung Dreieckwerder. Zwischen Rangsdorf und Genshagen ist die rechte Spur gesperrt. A12 Richtung Berliner Ring. Zwischen Mürose und Briesen wird der Verkehr aktuell über die Standspur geleitet. Im Stadtverkehr Berlin, auch hier ist es noch ruhig. Man merkt doch noch den letzten Hauch der Sommerferien. Beziehungsweise, das wird sich heute ab dem Nachmittag wahrscheinlich dann deutlich verändert haben. Im Stadtverkehr Berlin, wie gesagt, auf der A103 zwischen Philanderstraße, Saarstraße sind in beiden Richtungen mittlere und linke Spur gesperrt. Da kann es sich dann ganz schön staunen. Und Marienfelde, der Tischenreuterring ist zwischen Kruseweg und Weizsassener Straße wegen einer Gefahrenstelle in beiden Richtungen gesperrt. 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
0: Zeutendorfstraße, Fürstenwalde, Saarower Chaussee, Dankeschön an Martin und Spreenhagen, Storkower Straße. 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Und wenn Sie auch noch was gesehen haben unterwegs, Staus, Blitzer, Verkehrsbehinderungen, können Sie das gerne melden und ergänzen. Entweder telefonisch oder auch per WhatsApp unter 03375 52 73 60. Da, wo Sie unterwegs sind, eine gute, eine unfallfreie Fahrt. Damit ist es 9:05 an diesem Freitag. 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
1: Die Sanierung des Mast 17 auf dem Funkerberg in Königs Wusterhausen nimmt Fahrt auf. Das Land Brandenburg stellt für den ersten Bauabschnitt 175.000 Euro bereit. Das Brandenburgische Landesamt für Denkmalpflege und Archäologische Landesmuseum übernimmt somit 70% der Kosten für den ersten Bauabschnitt. Nach aktuellem Zeitplan soll die komplette Sanierung im November 2028 dann abgeschlossen sein. Rund 3,3 Millionen Euro werden dann in den Erhalt des technischen Denkmals geflossen sein. Mehr Infos dazu unter königs-wusterhausen.de.
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11: Mit Susanne Trotzki. Die Landkreise in Brandenburg warnen davor, dass sich ihre finanzielle Situation weiter verschlechtert. Die Präsidentin des Landkreistags Dirk sagte laut Medienberichten, derzeit müssten sich alle Kommunen überlegen, welche freiwilligen Leistungen sie noch bezahlen könnten. Sie bekräftigte die Forderung der Landkreise, dass von der Umsatzsteuer 10% mehr an die Kommunen gehen sollten. Mindestens aber sollten Bund und Land die Pflichtaufgaben bezahlen, die sie den Kommunen übertragen. Gestern hatte der Landkreis Oberhavel angekündigt, dass der öffentliche Busverkehr stark eingeschränkt wird. Wegen des niedrigen Wasserstands der Donau drosselt jetzt auch Bulgarien die Leistung seines einzigen Atomkraftwerks. Der Schritt diene dazu, den sicheren Betrieb zu gewährleisten, erklärte das Energieministerium. Die beiden Reaktoren liefern ein Drittel des bulgarischen Stroms. Davor haben schon Rumänien und Ungarn ihre Atomkraftwerke an der Donau heruntergefahren oder ganz abgeschaltet, weil das Kühlwasser nicht reicht. Ähnliche Probleme gibt es auch bei den Reaktoren in Frankreich und der Schweiz. Die Gasspeicher in Deutschland sind nach Angaben des Branchenverbands Initiative Energien speichern so gering gefüllt wie noch nie seit Start der Aufzeichnung im Jahr 2011. Der aktuelle Gasspeicherfüllstand ist mit Abstand der tiefste Füllstand zu dieser Zeit, der seit Aufzeichnung der Speicherfüllstände in Deutschland aufgetreten ist, heißt es laut Medienberichten. Es handelt sich somit um einen historischen Tiefstand. Erstmals seit Juni 2025 ist in Japan wieder die Todesstrafe vollstreckt worden. Hingerichtet wurde nach Behördenangaben am Freitag ein Mann, der wegen eines Brandanschlags auf eine Spielhalle zum Tode verurteilt worden war. Bei dem Anschlag 2009 waren 5 Menschen ums Leben gekommen. Der Täter wurde nach Angaben der Behörden erhängt. Er hatte eine Spielhalle in der Nähe seines Wohnortes Osaka mit Benzin übergossen und in Brand gesetzt. 4 Kunden und ein Angestellter wurden dadurch getötet. Autofahrer müssen sich an diesem Wochenende auf Sperrung am Berliner Autobahndreieck Funkturm einstellen. Laut der zuständigen Projektgesellschaft wird dort ein großes Traggerüst aufgebaut, um den Neubau der Autobahnbrücke A100 weiter vorzubereiten. Gesperrt wird die Hallenseestraße Richtung Messedamm. Auch von der A115 der AWUS kommt man nicht in Richtung Messedamm. Die Sperrung soll von morgen Abend 20 Uhr bis Sonntagabend 22 Uhr dauern. Der Verkehr wird umgeleitet. Es wird geraten, den Bereich weiträumig zu umfahren.
12: Soweit das Neueste aus der Radio SKW Nachrichtenredaktion. 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
10: Mit Jörg Trotzki. Die Waldbrandgefahr auch hier in Brandenburg wird weiter steigen. Zu diesem Ergebnis kommen in einer Studie das Potsdam-Institut für Klima und die Senckenberg-Gesellschaft für Naturforschung. Die genaue Entwicklung hänge danach vom Kampf gegen Treibhausgase und den Temperaturanstieg in den nächsten Jahren ab. Im ungünstigsten Fall könnten bis Ende des Jahrhunderts jährlich 40% mehr Fläche brennen als bisher. Dies betreffe dann nicht nur Länder wie Frankreich und Spanien beispielsweise, die in diesem Jahr von verheerenden Waldbränden heimgesucht wurden, sondern auch Deutschland. Im Kampf gegen Waldbrände setzen die Wissenschaftler unter anderem auf KI und satellitengestützte Früherkennung. In Oberhavel soll der Busverkehr ausgedünnt werden. Der Landkreis will ab dem nächsten Jahr in den ländlichen Regionen dann verstärkt Rufbusse einsetzen. Hintergrund sei die angespannte Finanzlage, heißt es. Bereits im April verhängte Oberhavel eine Haushaltssperre, die neben dem Schul- und den Straßenbauten nun auch den Busverkehr ausdünnen soll. Diese Nachricht hier könnte auch für Brandenburger interessant sein. Das Berlin-Museum sammelt wieder Einschulungsfotos. Dabei sei es egal, ob man in Berlin zur Schule gegangen ist oder nicht, heißt es auf der Internetseite des Museums. Dort sind ja auch bereits aus früheren Jahrgängen viele Fotos von Brandenburger Einschulungen zu sehen. Überhaupt präsentiert die Sammlung des Museums Fotos aus mehr als 120 Jahren. Jetzt am Wochenende gehen die Ferien zu Ende. Am Montag ist der erste Schultag. Einschulung ist hier bei uns in Brandenburg morgen, in Berlin traditionell erst nächste Woche Samstag.
1: Soweit das Neueste aus der Radio SKW Nachrichtenredaktion.

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8: Mit Susanne Trotzki. Die Landkreise in Brandenburg warnen davor, dass sich ihre finanzielle Situation weiter verschlechtert. Die Präsidentin des Landkreistags, Dirk, sagte laut Medienberichten, derzeit müssten sich alle Kommunen überlegen, welche freiwilligen Leistungen sie noch bezahlen könnten. Sie bekräftigte die Forderung der Landkreise, dass von der Umsatzsteuer 10% mehr an die Kommunen gehen sollten. Mindestens aber sollten Bund und Land die Pflichtaufgaben bezahlen, die sie den Kommunen übertragen. Gestern hatte der Landkreis Oberhavel angekündigt, dass der öffentliche Busverkehr stark eingeschränkt wird. Wegen des niedrigen Wasserstands der Donau drosselt jetzt auch Bulgarien die Leistung seines einzigen Atomkraftwerks. Der Schritt diene dazu, den sicheren Betrieb zu gewährleisten, erklärte das Energieministerium. Die beiden Reaktoren liefern ein Drittel des bulgarischen Stroms. Davor haben schon Rumänien und Ungarn ihre Atomkraftwerke an der Donau heruntergefahren oder ganz abgeschaltet, weil das Kühlwasser nicht reicht. Ähnliche Probleme gibt es auch bei den Reaktoren in Frankreich und der Schweiz. Die Gasspeicher in Deutschland sind nach Angaben des Branchenverbands Initiative Energien speichern so gering gefüllt wie noch nie seit Start der Aufzeichnung im Jahr 2011. Der aktuelle Gasspeicherfüllstand ist mit Abstand der tiefste Füllstand zu dieser Zeit, der seit Aufzeichnung der Speicherfüllstände in Deutschland aufgetreten ist, heißt es laut Medienberichten. Es handelt sich somit um einen historischen Tiefstand. Erstmals seit Juni 2025 ist in Japan wieder die Todesstrafe vollstreckt worden. Hingerichtet wurde nach Behördenangaben am Freitag ein Mann, der wegen eines Brandanschlags auf eine Spielhalle zum Tode verurteilt worden war. Bei dem Anschlag 2009 waren 5 Menschen ums Leben gekommen. Der Täter wurde nach Angaben der Behörden erhängt. Er hatte eine Spielhalle in der Nähe seines Wohnortes Osaka mit Benzin übergossen und in Brand gesetzt. 4 Kunden und ein Angestellter wurden dadurch getötet. Autofahrer müssen sich an diesem Wochenende auf Sperrung am Berliner Autobahndreieck Funkturm einstellen. Laut der zuständigen Projektgesellschaft wird dort ein großes Traggerüst aufgebaut, um den Neubau der Autobahnbrücke A100 weiter vorzubereiten. Gesperrt wird die Hallenseestraße Richtung Messedamm. Auch von der A115 der AWUS kommt man nicht in Richtung Messedamm. Die Sperrung soll von morgen Abend 20 Uhr bis Sonntagabend 22 Uhr dauern. Der Verkehr wird umgeleitet. Es wird geraten, den Bereich weiträumig zu umfahren.
7: Soweit das Neueste aus der Radio SKW Nachrichtenredaktion. 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
11: Mit Jörg Trotzki. Der Landkreis Dahme-Spreewald hat ein Wasserentnahmeverbot erlassen. Ab sofort dürfe aus Flüssen und Seen kein Wasser mehr entnommen werden, heißt es. Trotz teils kräftiger Regenfälle sei die Lage im Einzugsbereich der Spree beispielsweise weiterhin angespannt. Im Landkreis Elbe-Elster gilt ein Wasserentnahmeverbot bereits seit Anfang Juli. Und auch in Frankfurt-Oder ist die Lage kritisch. Der Wasserstand der Oder ist auf zeitweise 77 Zentimeter gesunken. Der Wert untertrifft damit die bisherige Niedrigmarke von 81 Zentimetern aus dem Sommer 2015. In Frankfurt-Oder ist ein Mann im Technologiepark von einem Gerüst gestürzt und tödlich verletzt worden. Der 35-Jährige sei während Arbeiten an einer Außenfassade rund 10 Meter in die Tiefe gefallen, heißt es nach Ermittlungen der Polizei. Hinweise auf Fremdverschulden gäbe es nicht, heißt es weiter. Erst am Anfang der Woche war ein Bauarbeiter in Bernau von einem Container erschlagen worden, der sich an einem Kran befand und dann 4 Meter in die Tiefe auf den Mann stürzte. Der Tornado in Fürstenwalde hat besonders das Wohngebiet Paul-Frostring schwer getroffen. Einen Tag nach dem heftigen Naturereignis haben nun das Aufräumen und die Aufnahme der Schadensbilanz begonnen. So müssen nicht nur umgestürzte Bäume weggetragen, sondern auch Beschädigte notgefällt werden, sagte man uns. Die Feuerwehr aus Fürstenwalde bekommt dabei Unterstützung von Kollegen aus Bad Sarow und Bergenbrück. Auch die Dachdeckerfirmen seien bereits angerückt, sagte man uns weiter. Die Stadt hofft, dass über das Wochenende hinaus die gröbsten Schäden beseitigt sind. Einen Monat vor der Berlin-Wahl hat die Berliner CDU ein weiteres Imageproblem. Ein sogenannter Plagiatsjäger aus Österreich hat die Doktorarbeit von Justizsenatorin Felor Badenberg untersucht und festgestellt, dass diese zu einem großen Teil aus anderen Quellen abgeschrieben worden sein soll. In einem Gutachten werden über 80 Plagiatsfragmente festgehalten. Felor Badenberg selbst hat den Vorwürfen inzwischen widersprochen und die Uni Köln gebeten, ihre Doktorarbeit zu überprüfen. Ihre Dissertation sei, Zitat, nach bestem Wissen und Gewissen angefertigt worden, sagt sie.
12: Soweit das Neueste aus der Radio SKW Nachrichtenredaktion.

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10: Mit Susanne Trotzki. Die Landkreise in Brandenburg warnen davor, dass sich ihre finanzielle Situation weiter verschlechtert. Die Präsidentin des Landkreistags Dirk sagte laut Medienberichten, derzeit müssten sich alle Kommunen überlegen, welche freiwilligen Leistungen sie noch bezahlen könnten. Sie bekräftigte die Forderung der Landkreise, dass von der Umsatzsteuer 10% mehr an die Kommunen gehen sollten. Mindestens aber sollten Bund und Land die Pflichtaufgaben bezahlen, die sie den Kommunen übertragen. Gestern hatte der Landkreis Oberhavel angekündigt, dass der öffentliche Busverkehr stark eingeschränkt wird. Wegen des niedrigen Wasserstands der Donau drosselt jetzt auch Bulgarien die Leistung seines einzigen Atomkraftwerks. Der Schritt diene dazu, den sicheren Betrieb zu gewährleisten, erklärte das Energieministerium. Die beiden Reaktoren liefern ein Drittel des bulgarischen Stroms. Davor haben schon Rumänien und Ungarn ihre Atomkraftwerke an der Donau heruntergefahren oder ganz abgeschaltet, weil das Kühlwasser nicht reicht. Ähnliche Probleme gibt es auch bei den Reaktoren in Frankreich und der Schweiz. Die Gasspeicher in Deutschland sind nach Angaben des Branchenverbands Initiative Energien speichern so gering gefüllt wie noch nie seit Start der Aufzeichnung im Jahr 2011. Der aktuelle Gasspeicherfüllstand ist mit Abstand der tiefste Füllstand zu dieser Zeit, der seit Aufzeichnung der Speicherfüllstände in Deutschland aufgetreten ist, heißt es laut Medienberichten. Es handelt sich somit um einen historischen Tiefstand. Erstmals seit Juni 2025 ist in Japan wieder die Todesstrafe vollstreckt worden. Hingerichtet wurde nach Behördenangaben am Freitag ein Mann, der wegen eines Brandanschlags auf eine Spielhalle zum Tode verurteilt worden war. Bei dem Anschlag 2009 waren 5 Menschen ums Leben gekommen. Der Täter wurde nach Angaben der Behörden erhängt. Er hatte eine Spielhalle in der Nähe seines Wohnortes Osaka mit Benzin übergossen und in Brand gesetzt. 4 Kunden und ein Angestellter wurden dadurch getötet. Autofahrer müssen sich an diesem Wochenende auf Sperrung am Berliner Autobahndreieck Funkturm einstellen. Laut der zuständigen Projektgesellschaft wird dort ein großes Traggerüst aufgebaut, um den Neubau der Autobahnbrücke A100 weiter vorzubereiten. Gesperrt wird die Hallenseestraße Richtung Messedamm. Auch von der A115 der Arvus kommt man nicht in Richtung Messedamm. Die Sperrung soll von morgen Abend 20 Uhr bis Sonntagabend 22 Uhr dauern. Der Verkehr wird umgeleitet. Es wird geraten, den Bereich weiträumig zu umfahren.
9: Soweit das Neueste aus der Radio SKW Nachrichtenredaktion. 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
3: Mit Jörg Trotzki. Die Waldbrandgefahr auch hier in Brandenburg wird weiter steigen. Zu diesem Ergebnis kommen in einer Studie das Potsdam-Institut für Klima und die Senckenberg-Gesellschaft für Naturforschung. Die genaue Entwicklung hänge danach vom Kampf gegen Treibhausgase und den Temperaturanstieg in den nächsten Jahren ab. Im ungünstigsten Fall könnten bis Ende des Jahrhunderts jährlich 40% mehr Fläche brennen als bisher. Dies betreffe dann nicht nur Länder wie Frankreich und Spanien beispielsweise, die in diesem Jahr von verheerenden Waldbränden heimgesucht wurden, sondern auch Deutschland. Im Kampf gegen Waldbrände setzen die Wissenschaftler unter anderem auf KI und satellitengestützte Früherkennung. In Oberhavel soll der Busverkehr ausgedünnt werden. Der Landkreis will ab dem nächsten Jahr in den ländlichen Regionen dann verstärkt Rufbusse einsetzen. Hintergrund sei die angespannte Finanzlage, heißt es. Bereits im April verhängte Oberhavel eine Haushaltssperre, die neben dem Schul- und den Straßenbauten nun auch den Busverkehr ausdünnen soll. Diese Nachricht hier könnte auch für Brandenburger interessant sein. Das Berlin-Museum sammelt wieder Einschulungsfotos. Dabei sei es egal, ob man in Berlin zur Schule gegangen ist oder nicht, heißt es auf der Internetseite des Museums. Dort sind ja auch bereits aus früheren Jahrgängen viele Fotos von Brandenburger Einschulungen zu sehen. Überhaupt präsentiert die Sammlung des Museums Fotos aus mehr als 120 Jahren. Jetzt am Wochenende gehen die Ferien zu Ende. Am Montag ist der erste Schultag. Einschulung ist hier bei uns in Brandenburg morgen, in Berlin traditionell erst nächste Woche Samstag.
2: Soweit das Neueste aus der Radio SKW Nachrichtenredaktion.

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1: Letzter Tag der Sommerferien. Das heißt Abschied nehmen von einer sehr sorglosen Zeit oder Aufbruch zu was ganz Neuem. Darüber habe ich gesprochen mit meiner Kollegin Henrike Münster.
2: 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Ne? 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
1: dir
2: so
1: mit Trennung. Ich wünsche dir auch noch einen schönen Tag.
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1: Ja.
2: Also ich schlafe wirklich sehr gerne, sehr lange. Aber da so ein bisschen wieder in den Alltag zu finden, finde ich dann auch gar nicht so verkehrt und fand ich auch schon früher als Teenagerin dann irgendwie genug.
1: Und am Montag starten wir nicht nur in die Schule, sondern es geht auf in Spreewaldbad Lübbenau. 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Aber jetzt erstmal ein schönes und erholsames Wochenende.
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3: Mit Susanne Trotzki. Die Landkreise in Brandenburg warnen davor, dass sich ihre finanzielle Situation weiter verschlechtert. Die Präsidentin des Landkreistags, Dirk, sagte laut Medienberichten, derzeit müssten sich alle Kommunen überlegen, welche freiwilligen Leistungen sie noch bezahlen könnten. Sie bekräftigte die Forderung der Landkreise, dass von der Umsatzsteuer 10% mehr an die Kommunen gehen sollten. Mindestens aber sollten Bund und Land die Pflichtaufgaben bezahlen, die sie den Kommunen übertragen. Gestern hatte der Landkreis Oberhavel angekündigt, dass der öffentliche Busverkehr stark eingeschränkt wird. Wegen des niedrigen Wasserstands der Donau drosselt jetzt auch Bulgarien die Leistung seines einzigen Atomkraftwerks. Der Schritt diene dazu, den sicheren Betrieb zu gewährleisten, erklärte das Energieministerium. Die beiden Reaktoren liefern ein Drittel des bulgarischen Stroms. Davor haben schon Rumänien und Ungarn ihre Atomkraftwerke an der Donau heruntergefahren oder ganz abgeschaltet, weil das Kühlwasser nicht reicht. Ähnliche Probleme gibt es auch bei den Reaktoren in Frankreich und der Schweiz. Die Gasspeicher in Deutschland sind nach Angaben des Branchenverbands Initiative Energien speichern so gering gefüllt wie noch nie seit Start der Aufzeichnung im Jahr 2011. Der aktuelle Gasspeicherfüllstand ist mit Abstand der tiefste Füllstand zu dieser Zeit, der seit Aufzeichnung der Speicherfüllstände in Deutschland aufgetreten ist, heißt es laut Medienberichten. Es handelt sich somit um einen historischen Tiefstand. Erstmals seit Juni 2025 ist in Japan wieder die Todesstrafe vollstreckt worden. Hingerichtet wurde nach Behördenangaben am Freitag ein Mann, der wegen eines Brandanschlags auf eine Spielhalle zum Tode verurteilt worden war. Bei dem Anschlag 2009 waren 5 Menschen ums Leben gekommen. Der Täter wurde nach Angaben der Behörden erhängt. Er hatte eine Spielhalle in der Nähe seines Wohnortes Osaka mit Benzin übergossen und in Brand gesetzt. 4 Kunden und ein Angestellter wurden dadurch getötet. Autofahrer müssen sich an diesem Wochenende auf Sperrung am Berliner Autobahndreieck Funkturm einstellen. Laut der zuständigen Projektgesellschaft wird dort ein großes Traggerüst aufgebaut, um den Neubau der Autobahnbrücke A100 weiter vorzubereiten. Gesperrt wird die Hallenseestraße Richtung Messedamm. Auch von der A115 der AWUS kommt man nicht in Richtung Messedamm. Die Sperrung soll von morgen Abend 20 Uhr bis Sonntagabend 22 Uhr dauern. Der Verkehr wird umgeleitet. Es wird geraten, den Bereich weiträumig zu umfahren.
14: Soweit das Neueste aus der Radio SKW Nachrichtenredaktion. 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
7: Mit Jörg Trotzki. Der Landkreis Dahme-Spreewald hat ein Wasserentnahmeverbot erlassen. Ab sofort dürfe aus Flüssen und Seen kein Wasser mehr entnommen werden, heißt es. Trotz teils kräftiger Regenfälle sei die Lage im Einzugsbereich der Spree beispielsweise weiterhin angespannt. Im Landkreis Elbe-Elster gilt ein Wasserentnahmeverbot bereits seit Anfang Juli. Und auch in Frankfurt-Oder ist die Lage kritisch. Der Wasserstand der Oder ist auf zeitweise 77 Zentimeter gesunken. Der Wert untertrifft damit die bisherige Niedrigmarke von 81 Zentimetern aus dem Sommer 2015. In Frankfurt-Oder ist ein Mann im Technologiepark von einem Gerüst gestürzt und tödlich verletzt worden. Der 35-Jährige sei während Arbeiten an einer Außenfassade rund 10 Meter in die Tiefe gefallen, heißt es nach Ermittlungen der Polizei. Hinweise auf Fremdverschulden gäbe es nicht, heißt es weiter. Erst am Anfang der Woche war ein Bauarbeiter in Bernau von einem Container erschlagen worden, der sich an einem Kran befand und dann 4 Meter in die Tiefe auf den Mann stürzte. Der Tornado in Fürstenwalde hat besonders das Wohngebiet Paul-Frostring schwer getroffen. Einen Tag nach dem heftigen Naturereignis haben nun das Aufräumen und die Aufnahme der Schadensbilanz begonnen. So müssen nicht nur umgestürzte Bäume weggetragen, sondern auch Beschädigte notgefällt werden, sagte man uns. Die Feuerwehr aus Fürstenwalde bekommt dabei Unterstützung von Kollegen aus Bad Saarow und Bergenbrück. Auch die Dachdeckerfirmen seien bereits angerückt, sagte man uns weiter. Die Stadt hofft, dass über das Wochenende hinaus die gröbsten Schäden beseitigt sind. Einen Monat vor der Berlin-Wahl hat die Berliner CDU ein weiteres Imageproblem. Ein sogenannter Plagiatsjäger aus Österreich hat die Doktorarbeit von Justizsenatorin Felor Badenberg untersucht und festgestellt, dass diese zu einem großen Teil aus anderen Quellen abgeschrieben worden sein soll. In einem Gutachten werden über 80 Plagiatsfragmente festgehalten. Felor Badenberg selbst hat den Vorwürfen inzwischen widersprochen und die Uni Köln gebeten, ihre Doktorarbeit zu überprüfen. Ihre Dissertation sei, Zitat, nach bestem Wissen und Gewissen angefertigt worden, sagt sie.
6: Soweit das Neueste aus der Radio SKW Nachrichtenredaktion.

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Manchmal sind es die kleinen Entscheidungen im Alltag, die Großes bewirken. 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Genau dazu lädt die Stadt Königs Wusterhausen beim Stadtradeln ein. 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Ob allein mit Freunden, der Familie, im Verein oder als Team im Unternehmen. Jeder Kilometer bringt uns gemeinsam ein Stück weiter. Los geht's am 29. August mit dem traditionellen Anradeln rund um den Krüppelsee. Die Teilnahme ist kostenlos und die rund 20 Kilometer lange Strecke ist auch für Freizeitradler gut zu schaffen. Alle Informationen und die Anmeldung finden Sie unter stadtradeln.de/Königs-Wusterhausen. Steigen Sie auf und zeigen wir gemeinsam, was Königs Wusterhausen bewegen kann.

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5: Mit Susanne Trotzki. Die Landkreise in Brandenburg warnen davor, dass sich ihre finanzielle Situation weiter verschlechtert. Die Präsidentin des Landkreistags Dirk sagte laut Medienberichten, derzeit müssten sich alle Kommunen überlegen, welche freiwilligen Leistungen sie noch bezahlen könnten. Sie bekräftigte die Forderung der Landkreise, dass von der Umsatzsteuer 10% mehr an die Kommunen gehen sollten. Mindestens aber sollten Bund und Land die Pflichtaufgaben bezahlen, die sie den Kommunen übertragen. Gestern hatte der Landkreis Oberhavel angekündigt, dass der öffentliche Busverkehr stark eingeschränkt wird. Wegen des niedrigen Wasserstands der Donau drosselt jetzt auch Bulgarien die Leistung seines einzigen Atomkraftwerks. Der Schritt diene dazu, den sicheren Betrieb zu gewährleisten, erklärte das Energieministerium. Die beiden Reaktoren liefern ein Drittel des bulgarischen Stroms. Davor haben schon Rumänien und Ungarn ihre Atomkraftwerke an der Donau heruntergefahren oder ganz abgeschaltet, weil das Kühlwasser nicht reicht. Ähnliche Probleme gibt es auch bei den Reaktoren in Frankreich und der Schweiz. Die Gasspeicher in Deutschland sind nach Angaben des Branchenverbands Initiative Energien speichern so gering gefüllt wie noch nie seit Start der Aufzeichnung im Jahr 2011. Der aktuelle Gasspeicherfüllstand ist mit Abstand der tiefste Füllstand zu dieser Zeit, der seit Aufzeichnung der Speicherfüllstände in Deutschland aufgetreten ist, heißt es laut Medienberichten. Es handelt sich somit um einen historischen Tiefstand. Erstmals seit Juni 2025 ist in Japan wieder die Todesstrafe vollstreckt worden. Hingerichtet wurde nach Behördenangaben am Freitag ein Mann, der wegen eines Brandanschlags auf eine Spielhalle zum Tode verurteilt worden war. Bei dem Anschlag 2009 waren 5 Menschen ums Leben gekommen. Der Täter wurde nach Angaben der Behörden erhängt. Er hatte eine Spielhalle in der Nähe seines Wohnortes Osaka mit Benzin übergossen und in Brand gesetzt. 4 Kunden und ein Angestellter wurden dadurch getötet. Autofahrer müssen sich an diesem Wochenende auf Sperrung am Berliner Autobahndreieck Funkturm einstellen. Laut der zuständigen Projektgesellschaft wird dort ein großes Traggerüst aufgebaut, um den Neubau der Autobahnbrücke A100 weiter vorzubereiten. Gesperrt wird die Hainseestraße Richtung Messedamm. Auch von der A115 der AWUS kommt man nicht in Richtung Messedamm. Die Sperrung soll von morgen Abend 20 Uhr bis Sonntagabend 22 Uhr dauern. Der Verkehr wird umgeleitet. Es wird geraten, den Bereich weiträumig zu umfahren.
4: Soweit das Neueste aus der Radio SKW Nachrichtenredaktion. Das Wetter.
6: Mit einem Sonne-Wolken-Mix geht's dem Wochenende entgegen. 24 Grad zeigt das Thermometer hier bei uns in Wildau an. Gegen Abend kann es gebietsweise zu Schauern kommen. In der Nacht erwarten uns Tiefstwerte um 14 Grad. Der morgige Samstag wird wechselhaft mit gelegentlichen Regenschauern. Der Sonntag wird dann etwas freundlicher, aber insgesamt recht kühl. Mit Höchstwerten von 20 Grad am Samstag und 18 am Sonntag.
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6: Es wird immer noch gebaut in Königs Wusterhausen. Die Kreuzung Darwin-Bogen Berliner Straße, also am Königspark, ist gesperrt. Und ein Hinweis für alle, die am Wochenende in Berlin unterwegs sind. Am Dreieck-Funkturm kommt es von Samstag 20 Uhr bis Sonntag voraussichtlich 22 Uhr zu umfangreichen Sperrungen.
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6: Geblitzt wird heute auf der A10-Höhe Rüdersdorf, Blankenfelde-Marlow, Trebiner Damm und in Zeuthen, Dorfstraße.
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0: KW. Alles hat ein Ende, auch die schönsten Sommerferien. Ich bin mit meinen Kids schon ganz toll in den Vorbereitungen. Ersten Stundenpläne sind da, Materiallisten müssen ausgearbeitet werden. Und da ist auch plötzlich so dieses Gefühl, ach, vorbei. So eine ganz unbeschwerte Zeit. Mal so in den Tag dümpeln und gar nicht mal auf die Uhr gucken. Und wenn überhaupt mal so wochenweise Pläne machen. Und bei der großen Hitze, wohin gehen wir denn heute? Was machen wir Schönes? Also dieses Abschied nehmen, aber auch so ein bisschen Vorfreude. Darüber möchte ich heute sprechen mit meiner zauberhaften, tollen Kollegin Henrike Münster. Hallo.
1: Hallo, meine liebe Suse.
0: So, was verbindest du denn so mit so einem Gefühl, so letzter Sommerferientag?
1: Ich muss dir ja ganz ehrlich sagen, ich bin gerne zur Schule gegangen, ne?
0: Ach, also ich hatte jetzt nicht hier so... Hiermit trennen sich unsere, ich wünsche dir auch noch einen schönen Tag. Wirklich, ja?
1: Ich gestehe es mir jetzt einfach mal auch selber ein.
0: Ich
1: war nie eine Streberin, Nein. Das kannst du jetzt nicht sagen. Also eine gute Schülerin war ich, aber keine Streberin. Ja. Aber ich bin unfassbar gerne zur Schule gegangen. Also vor allen Dingen zur Grundschule kann ich mich noch erinnern. Das war eine ganz, ganz tolle Zeit. Und der letzte Ferientag, der war für mich deswegen bittersüß, würde ich sagen.
0: Okay.
1: Also ich bin ja eine Ausschläferin.
0: Ja.
1: Also ich schlafe wirklich sehr gerne, sehr lange. Aber da so ein bisschen wieder in den Alltag zu finden, finde ich dann auch gar nicht so verkehrt und fand ich auch schon früher als Teenagerin dann irgendwie genug, weißt du, irgendwann bist du mal genug.
0: Warst du denn auch immer schon gut vorbereitet? Also so tatsächlich, wir sitzen gerade über so langen DIN A4-Listen, was wir alles anschaffen müssen, Ordnerfarben, was weiß ich nicht, Folien.
1: Na du, das muss man glaube ich zwangsläufig machen, ne? Also da führt gar kein Weg dran vorbei, aber das habe ich schon teilweise wirklich Wochen früher mit meiner Mama erledigt, weil das Shoppen für so Stifte und dann gab es auch irgendwann diese Stifte, die man auch wegradieren konnte so. Ganz aufregend. Also das fand ich immer extra toll. Shoppen fand ich auch schon immer toll.
0: Also das heißt, wenn ich dich jetzt so fragen würde, was so mit diesem letzten Sommerferientag war für dich dann vielleicht das unbehaglichste Gefühl?
1: Na, wieder früh aufstehen zu müssen am nächsten Tag, würde ich sagen. Obwohl ja heute ist ja auch noch nicht an den ersten Schultag zu denken, oder? Wir haben ja noch das Wochenende davor.
0: Es naht aber ganz schön.
1: Ja,
0: und vor allen Dingen, also ist ja hier bei uns in Brandenburg, ist ja morgen großer Einschulungstag für alle Erstklässler, ne?
1: Ah,
0: da geht's ja richtig ran.
1: Das wusste ich gar nicht.
0: Ja, genau. Also die dürfen dann sozusagen schon mal richtig ran. Und von daher, glaube ich, ist das schon so ein bisschen, der Alter guckt da schon ganz schön um die Ecke wieder, ne?
1: Ja, total. Kannst du dich denn noch erinnern, wie es war, als deine Jungs eingeschult wurden?
0: Ja, na klar.
1: Auch schon
0: also
1: wieder ein bisschen her.
0: Das ist tatsächlich ein bisschen her. Also ich kann mich an beide Einschulungen sehr erinnern. Also die Einschulung an sich war ein unfassbar herzzerreißender Moment für mich, weil ich das so rührend fand. Meine Schwestern hatten für beide Kinder jeweils eine eigene Schultüte, also so eine Zuckertüte gebastelt.
1: Ja.
0: Mein Großer bekam damals Shaun de Schaf in allen Variationen mit kleinen Schäfchen drauf. Und der kleine Feuerwehrmann Sam, so mit Feuerwehrmann und Flammen und ganz großartig.
1: Ja.
0: Diese Zuckertüten waren natürlich größer als die Kinder selbst, was ich immer ein sehr schönes Bild fand. Und es ist, glaube ich, ganz ehrlich, für eine Mutter ist das nochmal anders, als wenn man selber so zur Schule geht. Also ich bin zum Beispiel ein wahnsinnig gernes, also Sommerferienkind gewesen. Ich habe diese Ferien genossen. Also ich bin mit meinen Großeltern ja auch dann verreist und ich wollte nicht, dass dieses Unbeschwerde,
1: die
0: in den
1: Zeit
0: Tagen
1: endet,
0: wirklich aufhört.
1: Ja.
0: Ne? Also das war irgendwie so ein Konzept, was mir nicht so gepasst hat. Aber ich weiß so, als Mutter hast du plötzlich auch dieses Gefühl, oh Gott, ja Mensch, da müsst ihr mal. Und dann bin ich nicht mehr dieses Guten Morgen, sondern hey, Guten Morgen, ne? Guck mal auf die Uhr. Das habe ich ja sowieso durch meine Morningshow, bin ich ja nie morgens da.
1: Ja.
0: Aber so dieses Gefühl, dass da so auch wieder so ein Zug rein muss, ne? Oder dass man wieder sagen muss, ne, hast du Hausaufgaben gemacht? Nee, kannst jetzt nicht auf dem Fußballplatz, weil jetzt musst du erst mal das und hast dann den. Und dann kommt der Test und dann.
1: Da kommt die strengere Mutti wieder durch.
0: Ja, und dann gibt es diese ersten Elterngespräche wieder mit den Lehrern, dann gibt es

0: Stundenpläne, denkst, ach Gott, dann verschiebt sich das gesamte Privatleben plötzlich. Weißt du, du hast vorher irgendwelche Sportkurse oder was du mit den Kindern so organisiert hast, schon, das muss alles wieder auf neu gestellt werden, weil ja alles wieder sich neu definiert durch die Stundenpläne.
1: Ja, total.
0: Und das finde ich, also es hat für mich manchmal so ein bisschen, ich finde Ferien persönlich dann doch schöner, obwohl es auch gut ist zu sein.
1: Aber es ist schön, dass die Jungs jetzt wieder mal ein bisschen Beschäftigung haben, oder? Also, haben jetzt
0: auch das lange ist die andere Seite des Mutterdaseins. Das ist auch ganz gut, wenn die jetzt mal wieder ein bisschen Beschäftigung bekommen.
1: Beschäftigt werden.
0: Und nicht in so einem Winterschlaf verfallen jetzt gerade. Genau. Aber sehr, sehr spannend. Wir wünschen, glaube ich, allen, die jetzt noch so einen letzten Sommerferientag haben, einfach einen ganz wunderschönen Tag.
1: Absolut.
0: Die stehen wahrscheinlich noch gar nicht auf. Die liegen ja alle nach 6,5 Wochen immer noch getrost bis um 12 im Bett, würde ich mal vorschlagen. Ne? Also da ist noch gar nicht so dran zu denken, dass man da irgendwie wieder auf die Uhr gucken muss.
1: Nein, also dreht euch noch mal gemütlich um.
0: Heute noch mal ganz
1: genießt
0: entspannt.
1: Die Zeit.
0: Genau. Aber natürlich morgen allen Familien mit ihren Erstklässlern einen super, super schönen, tollen Tag. Und wir wollen am Montag ein ganz besonderes Erstklässlerkind ja mit einem VIP-Schulanfang beschenken.
1: Absolut,
0: und da darf man schon mal sagen, es geht nach Zeuthen. Und mehr verraten wir noch gar nicht. Und da sind wir sehr gespannt und drücken natürlich unserem Erstklässlerkind da schon mal ganz fest die Daumen für morgen und für den Montagmorgen. Und ich würde sagen, wir hören uns ja sowieso dann alle entspannt wieder am Montag, aber bis dahin einfach noch einen wunderschönen, tollen Tag. Und danke, liebe Rieke, für deine Einblicke.
1: Ich habe dir zu danken, meine Suse.
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1: Im Bestensee ist die neue Fußgängerampel an der Kreuzung Hauptstraße und Paul-Gerhardt-Straße in Betrieb genommen worden. Die Ampel wurde inzwischen durch den Landesbetrieb Straßenwesen abgenommen und ist freigegeben worden. Besonders für Schülerinnen und Schüler ist die neue Querung wichtig, denn diese sorgt für einen sicheren Schulweg und soll zugleich die Verkehrssicherheit an der vielbefahrenen Stelle verbessern. Mehr Infos dazu unter bestensee.de.
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15: Mit Jörg Trotzki. Die Waldbrandgefahr auch hier in Brandenburg wird weiter steigen. Zu diesem Ergebnis kommen in einer Studie das Potsdam-Institut für Klima und die Senckenberg-Gesellschaft für Naturforschung. Die genaue Entwicklung hänge danach vom Kampf gegen Treibhausgase und den Temperaturanstieg in den nächsten Jahren ab. Im ungünstigsten Fall könnten bis Ende des Jahrhunderts jährlich 40% mehr Fläche brennen als bisher. Dies betreffe dann nicht nur Länder wie Frankreich und Spanien beispielsweise, die in diesem Jahr von verheerenden Waldbränden heimgesucht wurden, sondern auch Deutschland. Im Kampf gegen Waldbrände setzen die Wissenschaftler unter anderem auf KI und satellitengestützte Früherkennung. In Oberhavel soll der Busverkehr ausgedünnt werden. Der Landkreis will ab dem nächsten Jahr in den ländlichen Regionen dann verstärkt Rufbusse einsetzen. Hintergrund sei die angespannte Finanzlage, heißt es. Bereits im April verhängte Oberhavel eine Haushaltssperre, die neben dem Schul- und den Straßenbauten nun auch den Busverkehr ausdünnen soll. Diese Nachricht hier könnte auch für Brandenburger interessant sein. Das Berlin-Museum sammelt wieder Einschulungsfotos. Dabei sei es egal, ob man in Berlin zur Schule gegangen ist oder nicht, heißt es auf der Internetseite des Museums. Dort sind ja auch bereits aus früheren Jahrgängen viele Fotos von Brandenburger Einschulungen zu sehen. Überhaupt präsentiert die Sammlung des Museums Fotos aus mehr als 120 Jahren. Jetzt am Wochenende gehen die Ferien zu Ende. Am Montag ist der erste Schultag. Einschulung ist hier bei uns in Brandenburg morgen. In Berlin traditionell erst nächste Woche Samstag.
14: Soweit das Neueste aus der Radio SKW Nachrichtenredaktion.
0: Das Wetter. Mit einem Sonne-Wolken-Mix geht's dem Wochenende entgegen. 24 Grad zeigt das Thermometer hier bei uns in Wildau an. Gegen Abend kann es gebietsweise zu Schauern kommen. In der Nacht erwarten uns Tiefstwerte um 14 Grad. Der morgige Samstag wird wechselhaft mit gelegentlichen Regenschauern. Der Sonntag wird dann etwas freundlicher, aber insgesamt recht kühl. Mit Höchstwerten von 20 Grad am Samstag und 18 am Sonntag.
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0: Es wird immer noch gebaut in Königs Wusterhausen. Die Kreuzung Darwin-Bogen-Berliner Straße, also am Königspark, ist gesperrt. Und ein Hinweis für alle, die am Wochenende in Berlin unterwegs sind. Am Dreieck-Funkturm kommt es von Samstag 20 Uhr bis Sonntag, voraussichtlich 22 Uhr, zu umfangreichen Sperrungen.
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0: Geblitzt wird heute auf der A10 Höhe Rüdersdorf, Blankenfelde-Marlow, Trebiner Damm und in Zeuthen Dorfstraße.
2: Die Blitzer. 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
1: Die Sanierung des Mast 17 auf dem Funkerberg in Königs Wusterhausen nimmt Fahrt auf. Das Land Brandenburg stellt für den ersten Bauabschnitt 175.000 Euro bereit. Das Brandenburgische Landesamt für Denkmalpflege und Archäologische Landesmuseum übernimmt somit 70% der Kosten für den ersten Bauabschnitt. Nach aktuellem Zeitplan soll die komplette Sanierung im November 2028 dann abgeschlossen sein. Rund 3,3 Millionen Euro werden dann in den Erhalt des technischen Denkmals geflossen sein. Mehr Infos dazu unter königs-wusterhausen.de.
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2: Vincent kriegt kein Hoch, wenn er an Mädchen denkt. 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Alle seine Freunde spielen GTA. Vincent taucht lieber ab und tanzt zu Beyoncé.

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11: Mit Susanne Trotzki. Die Landkreise in Brandenburg warnen davor, dass sich ihre finanzielle Situation weiter verschlechtert. Die Präsidentin des Landkreistags Dirk sagte laut Medienberichten, derzeit müssten sich alle Kommunen überlegen, welche freiwilligen Leistungen sie noch bezahlen könnten. Sie bekräftigte die Forderung der Landkreise, dass von der Umsatzsteuer 10% mehr an die Kommunen gehen sollten. Mindestens aber sollten Bund und Land die Pflichtaufgaben bezahlen, die sie den Kommunen übertragen. Gestern hatte der Landkreis Oberhavel angekündigt, dass der öffentliche Busverkehr stark eingeschränkt wird. Wegen des niedrigen Wasserstands der Donau drosselt jetzt auch Bulgarien die Leistung seines einzigen Atomkraftwerks. Der Schritt diene dazu, den sicheren Betrieb zu gewährleisten, erklärte das Energieministerium. Die beiden Reaktoren liefern ein Drittel des bulgarischen Stroms. Davor haben schon Rumänien und Ungarn ihre Atomkraftwerke an der Donau heruntergefahren oder ganz abgeschaltet, weil das Kühlwasser nicht reicht. Ähnliche Probleme gibt es auch bei den Reaktoren in Frankreich und der Schweiz. Die Gasspeicher in Deutschland sind nach Angaben des Branchenverbands Initiative Energien speichern so gering gefüllt wie noch nie seit Start der Aufzeichnung im Jahr 2011. Der aktuelle Gasspeicherfüllstand ist mit Abstand der tiefste Füllstand zu dieser Zeit, der seit Aufzeichnung der Speicherfüllstände in Deutschland aufgetreten ist, heißt es laut Medienberichten. Es handelt sich somit um einen historischen Tiefstand. Erstmals seit Juni 2025 ist in Japan wieder die Todesstrafe vollstreckt worden. Hingerichtet wurde nach Behördenangaben am Freitag ein Mann, der wegen eines Brandanschlags auf eine Spielhalle zum Tode verurteilt worden war. Bei dem Anschlag 2009 waren 5 Menschen ums Leben gekommen. Der Täter wurde nach Angaben der Behörden erhängt. Er hatte eine Spielhalle in der Nähe seines Wohnortes Osaka mit Benzin übergossen und in Brand gesetzt. 4 Kunden und ein Angestellter wurden dadurch getötet. Autofahrer müssen sich an diesem Wochenende auf Sperrung am Berliner Autobahndreieck Funkturm einstellen. Laut der zuständigen Projektgesellschaft wird dort ein großes Traggerüst aufgebaut, um den Neubau der Autobahnbrücke A100 weiter vorzubereiten. Gesperrt wird die Hallenseestraße Richtung Messedamm. Auch von der A115 der AWUS kommt man nicht in Richtung Messedamm. Die Sperrung soll von morgen Abend 20 Uhr bis Sonntagabend 22 Uhr dauern. Der Verkehr wird umgeleitet. Es wird geraten, den Bereich weiträumig zu umfahren.
10: Soweit das Neueste aus der Radio SKW Nachrichtenredaktion. Das Wetter.
6: Mit einem Sonne-Wolken-Mix geht's dem Wochenende entgegen. 24 Grad zeigt das Thermometer hier bei uns in Wildau an. Gegen Abend kann es gebietsweise zu Schauern kommen. In der Nacht erwarten uns Tiefstwerte um 14 Grad. Der morgige Samstag wird wechselhaft mit gelegentlichen Regenschauern. Der Sonntag wird dann etwas freundlicher, aber insgesamt recht kühl. Mit Höchstwerten von 20 Grad am Samstag und 18 am Sonntag.
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6: Es wird immer noch gebaut in Königs Wusterhausen. Die Kreuzung Darwin-Bogen Berliner Straße, also am Königspark, ist gesperrt. Und ein Hinweis für alle, die am Wochenende in Berlin unterwegs sind. Am Dreieck Funkturm kommt es von Samstag 20 Uhr bis Sonntag, voraussichtlich 22 Uhr, zu umfangreichen Sperrungen.
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6: Geblitzt wird heute auf der A10-Höhe Rüdersdorf, Blankenfelde-Marlow, Träbiner Damm und in Zeuthen Dorfstraße.
0: Die Blitzer. 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
1: In der Region ist wieder ordentlich was los. Hier ein paar der Highlights. Noch einmal richtig feiern, bevor die Ferien vorbei sind. Dann heute ab 18 Uhr in den Jugendclub Eichwalde. Bei guter Musik, Snacks, kühlen Getränken und jeder Menge Platz zum Tanzen kann man gemeinsam mit den Freunden einen entspannten letzten Ferienabend verbringen. Eingeladen sind alle Eichwalder Schülerinnen und Schüler ab 14 Jahren. Filmgenuss unter freiem Himmel. Am Jagdschloss in Fürstenwalde wird heute zum Open-Air-Kino eingeladen. Auf dem Programm stehen zwei Filme. Um 18.05 Uhr Everest, ein Jedi will hoch hinaus und um 20.15 Uhr die Komödie Beckenrand-Sheriff. Der Eintritt ist frei, die Veranstaltung wird aus dem Bürgerbudget 2026 finanziert. Lust auf echtes American Barbecue und klassische US-Cars? Bei den Barbecue Masters und den US-Car Classics auf Schloss Diedersdorf treffen an diesem Wochenende Grillkunst, amerikanischer Lifestyle und spannende Live-Erlebnisse aufeinander. Dazu gibt es Workshops, Ausstellungen, Tastings und eine große Auswahl rund um Oldtimer und Grillen. Ein ganz tolles Event für alle Barbecue- und US-Car-Fans. Und Langgrassau hat allen Grund zu feiern. Zum 680-jährigen Bestehen wartet ein ganz buntes Festprogramm auf Besucherinnen und Besucher. Morgen gibt es dann erstmal einen DJ, der sorgt für gute Musik und Stimmung. Am Sonntag geht es ab 11 Uhr weiter mit Blasmusik, einem Quizduell, jeder Menge Mitmachaktionen. Beim Preisdart und Bogenschießen können Sie dann auch Ihr Können unter Beweis stellen. Diese und weitere Tipps gibt's bei uns nochmal zum Nachlesen unter radioskw.de und auch unseren Social-Media-Kanälen Instagram und Facebook @radioskw. Und an dieser Stelle wünsche ich Ihnen ein tolles, ein wunderschönes Wochenende.

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6: Mit Jörg Trotzki. Der Landkreis Dahme-Spreewald hat ein Wasserentnahmeverbot erlassen. Ab sofort dürfe aus Flüssen und Seen kein Wasser mehr entnommen werden, heißt es. Trotz teils kräftiger Regenfälle sei die Lage im Einzugsbereich der Spree beispielsweise weiterhin angespannt. Im Landkreis Elbe-Elster gilt ein Wasserentnahmeverbot bereits seit Anfang Juli. Und auch in Frankfurt-Oder ist die Lage kritisch. Der Wasserstand der Oder ist auf zeitweise 77 cm gesunken. Der Wert untertrifft damit die bisherige Niedrigmarke von 81 cm aus dem Sommer 2015. In Frankfurt-Oder ist ein Mann im Technologiepark von einem Gerüst gestürzt und tödlich verletzt worden. Der 35-Jährige sei während Arbeiten an einer Außenfassade rund 10 Meter in die Tiefe gefallen, heißt es nach Ermittlungen der Polizei. Hinweise auf Fremdverschulden gäbe es nicht, heißt es weiter. Erst am Anfang der Woche war ein Bauarbeiter in Bernau von einem Container erschlagen worden, der sich an einem Kran befand und dann 4 Meter in die Tiefe auf den Mann stürzte. Der Tornado in Fürstenwalde hat besonders das Wohngebiet Paul-Frostring schwer getroffen. Einen Tag nach dem heftigen Naturereignis haben nun das Aufräumen und die Aufnahme der Schadensbilanz begonnen. So müssen nicht nur umgestürzte Bäume weggetragen, sondern auch Beschädigte notgefällt werden, sagte man uns. Die Feuerwehr aus Fürstenwalde bekommt dabei Unterstützung von Kollegen aus Bad Saarow und Bergenbrück. Auch die Dachdeckerfirmen seien bereits angerückt, sagte man uns weiter. Die Stadt hofft, dass über das Wochenende hinaus die gröbsten Schäden beseitigt sind. Einen Monat vor der Berlin-Wahl hat die Berliner CDU ein weiteres Imageproblem. Ein sogenannter Plagiatsjäger aus Österreich hat die Doktorarbeit von Justizsenatorin Felor Badenberg untersucht und festgestellt, dass diese zu einem großen Teil aus anderen Quellen abgeschrieben worden sein soll. In einem Gutachten werden über 80 Plagiatsfragmente festgehalten. Felor Badenberg selbst hat den Vorwürfen inzwischen widersprochen und die Uni Köln gebeten, ihre Doktorarbeit zu überprüfen. Ihre Dissertation sei, Zitat, nach bestem Wissen und Gewissen angefertigt worden, sagt sie.
7: Soweit das Neueste aus der Radio SKW Nachrichtenredaktion. Das Wetter.
8: Mit einem Sonne-Wolken-Mix geht's dem Wochenende entgegen. 24 Grad zeigt das Thermometer hier bei uns in Wildau an. Gegen Abend kann es gebietsweise zu Schauern kommen. In der Nacht erwarten uns Tiefstwerte um 14 Grad. Der morgige Samstag wird wechselhaft mit gelegentlichen Regenschauern. Der Sonntag wird dann etwas freundlicher, aber insgesamt recht kühl. Mit Höchstwerten von 20 Grad am Samstag und 18 am Sonntag.
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8: Es wird immer noch gebaut in Königs Wusterhausen. Die Kreuzung Darwin-Bogen-Berliner Straße, also am Königspark, ist gesperrt. Und ein Hinweis für alle, die am Wochenende in Berlin unterwegs sind. Am Dreieck-Funkturm kommt es von Samstag 20 Uhr bis Sonntag, voraussichtlich 22 Uhr, zu umfangreichen Sperrungen.
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8: Geblitzt wird heute auf der A10 Höhe Rüdersdorf, Blankenfelde-Marlow, Trebiner Damm und in Zeuthen Dorfstraße.
9: Die Blitzer. 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

0: 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So klang es am Freitag.
1: Letzter Tag der Sommerferien. Das heißt Abschied nehmen von einer sehr sorglosen Zeit oder Aufbruch zu was ganz Neuem. Darüber habe ich gesprochen mit meiner Kollegin Henrike Münster.
2: Ich muss dir ja ganz ehrlich sagen, ich bin gerne zur Schule gegangen. Ne? Also ich hatte jetzt nicht
1: hier so... Hiermit trennen sich unsere. Ich wünsche dir auch noch einen schönen Tag. Wirklich, ja?
2: Ich gestehe es mir jetzt einfach mal auch selber ein. Ich war nie eine Streberin, Nein. Das kannst du jetzt nicht sagen. Also eine gute Schülerin war ich, aber keine Streberin. Ja. Aber ich bin unfassbar gerne zur Schule gegangen. Also vor allen Dingen zur Grundschule kann ich mich noch erinnern. Das war eine ganz, ganz tolle Zeit. Und der letzte Ferientag, der war für mich deswegen bittersüß, würde ich sagen.
1: Okay.
2: Also ich bin ja eine Ausschläferin. Ja. Also ich schlafe wirklich sehr gerne, sehr lange. Aber da so ein bisschen wieder in den Alltag zu finden, finde ich dann auch gar nicht so verkehrt und fand ich auch schon früher als Teenagerin dann irgendwie genug.
1: Und am Montag starten wir nicht nur in die Schule, sondern es geht auf in Spreewaldenbad Lübbenau. Ab 8 Uhr gibt es spannende Einblicke, tierische Geschichten und viele Ideen für Ihre nächste kleine Auszeit. Es gibt alles rund um die Pinguine und den Pinguin-Nachwuchs. Es gibt einen Blick in die Zukunft der Spreewelten, also zu den Arbeiten an der neuen Mühlensauna und natürlich jede Menge Tipps, warum sich ein Wellness- oder Familienkurzurlaub im Spreewald jetzt ganz besonders lohnt. Das am Montag ab 8 Uhr aus dem Spreewaldenbad Lübbenau. Aber jetzt erstmal ein schönes und erholsames Wochenende.
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1: Die Sanierung des Mast 17 auf dem Funkerberg in Königs Wusterhausen nimmt Fahrt auf. Das Land Brandenburg stellt für den ersten Bauabschnitt 175.000 Euro bereit. Das Brandenburgische Landesamt für Denkmalpflege und Archäologische Landesmuseum übernimmt somit 70% der Kosten für den ersten Bauabschnitt. Nach aktuellem Zeitplan soll die komplette Sanierung im November 2028 dann abgeschlossen sein. Rund 3,3 Millionen Euro werden dann in den Erhalt des technischen Denkmals geflossen sein. Mehr Infos dazu unter königs-wusterhausen.de.
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11: Mit Henrike Münster. Ein Erdbeben hat die peruanische Andenregion erschüttert. Nach Angaben der US-Erdbebenwarte USGS hatte das Beben am Donnerstagmittag Ortszeit eine Stärke von 6,7. Das Epizentrum lag demnach rund 38 Kilometer nordwestlich des Ortes Upahuacho in der Provinz Parinacochas. Das Beben ereignete sich in 66 Kilometern Tiefe. Mindestens 2 Menschen wurden verletzt, Tote wurden zunächst nicht gemeldet. Nach Angaben der Behörden wurden in den Regionen Ayacucho und Cusco 22 Häuser, 6 Gesundheitszentren und eine Schule beschädigt. Deutschland, Frankreich, Großbritannien und Italien fordern Israel auf, Pläne für ein umstrittenes Siedlungsprojekt im Westjordanland zurückzunehmen. In einer gemeinsamen Erklärung der 4 Staats- und Regierungschefs heißt es, die Ausweitung der israelischen Siedlungen müsse beendet werden. Das israelische Bauministerium hatte zuvor eine Ausschreibung für den Bau von mehr als 1200 Wohneinheiten veröffentlicht. Nach Einschätzung der 4 Staaten würde das Projekt die Teilung des Westjordanlands weiter vorantreiben. Das Gebiet ist seit 1967 von Israel besetzt. Im Sicherheitsrat der Vereinten Nationen steht heute eine zweite Probeabstimmung über die Nachfolge von UN-Generalsekretär Antonio Guterres an. Den Termin hatte die dänische Botschafterin angekündigt, die derzeit den Vorsitz im Sicherheitsrat innehat. Bei der ersten Abstimmung konnte sich nach Angaben aus Diplomatenkreisen die Kandidatin Rebecca Greenspan aus Costa Rica die meisten Stimmen sichern. Insgesamt stehen derzeit 7 Bewerber für das Amt im Rennen. Guterres scheidet Ende des Jahres als UN-Generalsekretär aus. Sicherheitsbehörden haben nach Informationen von WDR, NDR und Süddeutscher Zeitung ein Waffendepot in Berlin entdeckt. Darin sollen sich 2 scharfe Schusswaffen befunden haben. Nach Einschätzung der Behörden könnte es sich um ein Depot russischer Agenten für mögliche Anschläge handeln. Seit November ermittelt auch der Generalbundesanwalt in dem Fall. Deutsche Sicherheitsbehörden warnen seit Monaten vor möglichen Anschlägen russischer Geheimdienste. Als mögliche Ziele gelten unter anderem Rüstungsmanager und Oppositionelle im Exil.
10: Soweit das Neueste aus der Radio SKW Nachrichtenredaktion. 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
12: Mit einem Sonne-Wolken-Mix geht's dem Wochenende entgegen. 24 Grad zeigt das Thermometer hier bei uns in Wildau an. Gegen Abend kann es gebietsweise zu Schauern kommen. In der Nacht erwarten uns Tiefstwerte um 14 Grad. Der morgige Samstag wird wechselhaft mit gelegentlichen Regenschauern. Der Sonntag wird dann etwas freundlicher, aber insgesamt recht kühl. Mit Höchstwerten von 20 Grad am Samstag und 18 am Sonntag.
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12: Es wird immer noch gebaut in Königs Wusterhausen. Die Kreuzung Darwin-Bogen Berliner Straße, also am Königspark, ist gesperrt. Und ein Hinweis für alle, die am Wochenende in Berlin unterwegs sind. Am Dreieck-Funkturm kommt es von Samstag 20 Uhr bis Sonntag, voraussichtlich 22 Uhr, zu umfangreichen Sperrungen.
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12: Geblitzt wird heute auf der A10-Höhe Rüdersdorf, Blankenfelde-Marlow, Trebiner Damm und in Zeuthen Dorfstraße.
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2: Das Sportwochenende steht vor der Tür. Blick auf die erste Bundesliga. Es ist Pokalzeit. Der erste FC Union Berlin trifft morgen um 15.30 Uhr auf den aktuellen Tabellensechsten Frankfurt. In der Brandenburg-Liga morgen empfängt die SG Phoenix Wilder 95 um 15 Uhr SV Germania 90 Schöneiche. Und heute spielt FSV Union Fürstenwalde gegen FC Eisenhüttenstadt und das Ganze ab 20 Uhr. Ebenfalls um 20 Uhr liefern sich der SC Eintracht Mirsdorf Zeuthen

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1: Im Bestensee ist die neue Fußgängerampel an der Kreuzung Hauptstraße und Paul-Gerhardt-Straße in Betrieb genommen worden. Die Ampel wurde inzwischen durch den Landesbetrieb Straßenwesen abgenommen und ist freigegeben worden. Besonders für Schülerinnen und Schüler ist die neue Querung wichtig, denn diese sorgt für einen sicheren Schulweg und soll zugleich die Verkehrssicherheit an der vielbefahrenen Stelle verbessern. Mehr Infos dazu unter bestensee.de.
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2: Mit Jörg Trotzki. Die Waldbrandgefahr auch hier in Brandenburg wird weiter steigen. Zu diesem Ergebnis kommen in einer Studie das Potsdam-Institut für Klima und die Senckenberg-Gesellschaft für Naturforschung. Die genaue Entwicklung hänge danach vom Kampf gegen Treibhausgase und den Temperaturanstieg in den nächsten Jahren ab. Im ungünstigsten Fall könnten bis Ende des Jahrhunderts jährlich 40% mehr Fläche brennen als bisher. Dies betreffe dann nicht nur Länder wie Frankreich und Spanien beispielsweise, die in diesem Jahr von verheerenden Waldbränden heimgesucht wurden, sondern auch Deutschland. Im Kampf gegen Waldbrände setzen die Wissenschaftler unter anderem auf KI und satellitengestützte Früherkennung. In Oberhavel soll der Busverkehr ausgedünnt werden. Der Landkreis will ab dem nächsten Jahr in den ländlichen Regionen dann verstärkt Rufbusse einsetzen. Hintergrund sei die angespannte Finanzlage, heißt es. Bereits im April verhängte Oberhavel eine Haushaltssperre, die neben dem Schul- und den Straßenbauten nun auch den Busverkehr ausdünnen soll. Diese Nachricht hier könnte auch für Brandenburger interessant sein. Das Berlin-Museum sammelt wieder Einschulungsfotos. Dabei sei es egal, ob man in Berlin zur Schule gegangen ist oder nicht, heißt es auf der Internetseite des Museums. Dort sind ja auch bereits aus früheren Jahrgängen viele Fotos von Brandenburger Einschulungen zu sehen. Überhaupt präsentiert die Sammlung des Museums Fotos aus mehr als 120 Jahren. Jetzt am Wochenende gehen die Ferien zu Ende. Am Montag ist der erste Schultag. Einschulung ist hier bei uns in Brandenburg morgen, in Berlin traditionell erst nächste Woche Samstag.
1: Soweit das Neueste aus der Radio SKW Nachrichtenredaktion. Das Wetter.
3: Mit einem Sonne-Wolken-Mix geht's dem Wochenende entgegen. 24 Grad zeigt das Thermometer hier bei uns in Wildau an. Gegen Abend kann es gebietsweise zu Schauern kommen. In der Nacht erwarten uns Tiefstwerte um 14 Grad. Der morgige Samstag wird wechselhaft mit gelegentlichen Regenschauern. Der Sonntag wird dann etwas freundlicher, aber insgesamt recht kühl. Mit Höchstwerten von 20 Grad am Samstag und 18 am Sonntag.
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3: Es wird immer noch gebaut in Königs Wusterhausen. Die Kreuzung Darwin-Bogen-Berliner Straße, also am Königspark, ist gesperrt. Und ein Hinweis für alle, die am Wochenende in Berlin unterwegs sind. Am Dreieck-Funkturm kommt es von Samstag 20 Uhr bis Sonntag, voraussichtlich 22 Uhr, zu umfangreichen Sperrungen.
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3: Geblitzt wird heute auf der A, 10 Höhe Rüdersdorf, Blankenfelde-Marlow, Trebiner Damm und in Zeuthen, Dorfstraße.
4: Die Blitzer. 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
1: Die Sanierung des Mast 17 auf dem Funkerberg in Königs Wusterhausen nimmt Fahrt auf. Das Land Brandenburg stellt für den ersten Bauabschnitt 175.000 Euro bereit. Das Brandenburgische Landesamt für Denkmalpflege und Archäologische Landesmuseum übernimmt somit 70% der Kosten für den ersten Bauabschnitt. Nach aktuellem Zeitplan soll die komplette Sanierung im November 2028 dann abgeschlossen sein. Rund 3,3 Millionen Euro werden dann in den Erhalt des technischen Denkmals geflossen sein. Mehr Infos dazu unter königs-wusterhausen.de.
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17: Mit Henrike Münster. Ein Erdbeben hat die peruanische Andenregion erschüttert. Nach Angaben der US-Erdbebenwarte USGS hatte das Beben am Donnerstagmittag Ortszeit eine Stärke von 6,7. Das Epizentrum lag demnach rund 38 Kilometer nordwestlich des Ortes Upahuacho in der Provinz Parinacochas. Das Beben ereignete sich in 66 Kilometern Tiefe. Mindestens 2 Menschen wurden verletzt, Tote wurden zunächst nicht gemeldet. Nach Angaben der Behörden wurden in den Regionen Ayacucho und Cusco 22 Häuser, 6 Gesundheitszentren und eine Schule beschädigt. Deutschland, Frankreich, Großbritannien und Italien fordern Israel auf, Pläne für ein umstrittenes Siedlungsprojekt im Westjordanland zurückzunehmen. In einer gemeinsamen Erklärung der 4 Staats- und Regierungschefs heißt es, die Ausweitung der israelischen Siedlungen müsse beendet werden. Das israelische Bauministerium hatte zuvor eine Ausschreibung für den Bau von mehr als 1200 Wohneinheiten veröffentlicht. Nach Einschätzung der 4 Staaten würde das Projekt die Teilung des Westjordanlands weiter vorantreiben. Das Gebiet ist seit 1967 von Israel besetzt. Im Sicherheitsrat der Vereinten Nationen steht heute eine zweite Probeabstimmung über die Nachfolge von UN-Generalsekretär Antonio Guterres an. Den Termin hatte die dänische Botschafterin angekündigt, die derzeit den Vorsitz im Sicherheitsrat innehat. Bei der ersten Abstimmung konnte sich nach Angaben aus Diplomatenkreisen die Kandidatin Rebecca Greenspan aus Costa Rica die meisten Stimmen sichern. Insgesamt stehen derzeit 7 Bewerber für das Amt im Rennen. Guterres scheidet Ende des Jahres als UN-Generalsekretär aus. Sicherheitsbehörden haben nach Informationen von WDR, NDR und Süddeutscher Zeitung ein Waffendepot in Berlin entdeckt. Darin sollen sich 2 scharfe Schusswaffen befunden haben. Nach Einschätzung der Behörden könnte es sich um ein Depot russischer Agenten für mögliche Anschläge handeln. Seit November ermittelt auch der Generalbundesanwalt in dem Fall. Deutsche Sicherheitsbehörden warnen seit Monaten vor möglichen Anschlägen russischer Geheimdienste. Als mögliche Ziele gelten unter anderem Rüstungsmanager und Oppositionelle im Exil.
16: Soweit das Neueste aus der Radio SKW Nachrichtenredaktion. 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
18: Mit einem Sonne-Wolken-Mix geht's dem Wochenende entgegen. 24 Grad zeigt das Thermometer hier bei uns in Wildau an. Gegen Abend kann es gebietsweise zu Schauern kommen. In der Nacht erwarten uns Tiefstwerte um 14 Grad. Der morgige Samstag wird wechselhaft mit gelegentlichen Regenschauern. Der Sonntag wird dann etwas freundlicher, aber insgesamt recht kühl. Mit Höchstwerten von 20 Grad am Samstag und 18 am Sonntag.
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18: Es wird immer noch gebaut in Königs Wusterhausen. Die Kreuzung Darwin-Bogen Berliner Straße, also am Königspark, ist gesperrt. Und ein Hinweis für alle, die am Wochenende in Berlin unterwegs sind. Am Dreieck-Funkturm kommt es von Samstag 20 Uhr bis Sonntag, voraussichtlich 22 Uhr, zu umfangreichen Sperrungen.
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18: Geblitzt wird heute auf der A10-Höhe Rüdersdorf, Blankenfelde-Marlow, Träbiner Damm und in Zeuthen Dorfstraße.
19: Die Blitzer. 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
1: Im Bestensee ist die neue Fußgängerampel an der Kreuzung Hauptstraße und Paul-Gerhardt-Straße in Betrieb genommen worden. Die Ampel wurde inzwischen durch den Landesbetrieb Straßenwesen abgenommen und ist freigegeben worden. Besonders für Schülerinnen und Schüler ist die neue Querung wichtig, denn diese sorgt für einen sicheren Schulweg und soll zugleich die Verkehrssicherheit an der vielbefahrenen Stelle verbessern. Mehr Infos dazu unter bestensee.de.
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8: Mit Jörg Trotzki. Der Landkreis Dahme-Spreewald hat ein Wasserentnahmeverbot erlassen. Ab sofort dürfe aus Flüssen und Seen kein Wasser mehr entnommen werden, heißt es. Trotz teils kräftiger Regenfälle sei die Lage im Einzugsbereich der Spree beispielsweise weiterhin angespannt. Im Landkreis Elbe-Elster gilt ein Wasserentnahmeverbot bereits seit Anfang Juli. Und auch in Frankfurt-Oder ist die Lage kritisch. Der Wasserstand der Oder ist auf zeitweise 77 Zentimeter gesunken. Der Wert untertrifft damit die bisherige Niedrigmarke von 81 Zentimetern aus dem Sommer 2015. In Frankfurt-Oder ist ein Mann im Technologiepark von einem Gerüst gestürzt und tödlich verletzt worden. Der 35-Jährige sei während Arbeiten an einer Außenfassade rund 10 Meter in die Tiefe gefallen, heißt es nach Ermittlungen der Polizei. Hinweise auf Fremdverschulden gäbe es nicht, heißt es weiter. Erst am Anfang der Woche war ein Bauarbeiter in Bernau von einem Container erschlagen worden, der sich an einem Kran befand und dann 4 Meter in die Tiefe auf den Mann stürzte. Der Tornado in Fürstenwalde hat besonders das Wohngebiet Paul-Frostring schwer getroffen. Einen Tag nach dem heftigen Naturereignis haben nun das Aufräumen und die Aufnahme der Schadensbilanz begonnen. So müssen nicht nur umgestürzte Bäume weggetragen, sondern auch Beschädigte notgefällt werden, sagte man uns. Die Feuerwehr aus Fürstenwalde bekommt dabei Unterstützung von Kollegen aus Bad Saarow und Bergenbrück. Auch die Dachdeckerfirmen seien bereits angerückt, sagte man uns weiter. Die Stadt hofft, dass über das Wochenende hinaus die gröbsten Schäden beseitigt sind. Einen Monat vor der Berlin-Wahl hat die Berliner CDU ein weiteres Imageproblem. Ein sogenannter Plagiatsjäger aus Österreich hat die Doktorarbeit von Justizsenatorin Felor Badenberg untersucht und festgestellt, dass diese zu einem großen Teil aus anderen Quellen abgeschrieben worden sein soll. In einem Gutachten werden über 80 Plagiatsfragmente festgehalten. Felor Badenberg selbst hat den Vorwürfen inzwischen widersprochen und die Uni Köln gebeten, ihre Doktorarbeit zu überprüfen. Ihre Dissertation sei, Zitat, nach bestem Wissen und Gewissen angefertigt worden, sagt sie.
7: Soweit das Neueste aus der Radio SKW Nachrichtenredaktion. Das Wetter.
9: Mit einem Sonne-Wolken-Mix geht's dem Wochenende entgegen. 24 Grad zeigt das Thermometer hier bei uns in Wildau an. Gegen Abend kann es gebietsweise zu Schauern kommen. In der Nacht erwarten uns Tiefstwerte um 14 Grad. Der morgige Samstag wird wechselhaft mit gelegentlichen Regenschauern. Der Sonntag wird dann etwas freundlicher, aber insgesamt recht kühl. Mit Höchstwerten von 20 Grad am Samstag und 18 am Sonntag.
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9: Es wird immer noch gebaut in Königs Wusterhausen. Die Kreuzung Darwin-Bogen Berliner Straße, also am Königspark, ist gesperrt. Und ein Hinweis für alle, die am Wochenende in Berlin unterwegs sind. Am Dreieck-Funkturm kommt es von Samstag 20 Uhr bis Sonntag, voraussichtlich 22 Uhr, zu umfangreichen Sperrungen.
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9: Geblitzt wird heute auf der A, 10 Höhe Rüdersdorf, Blankenfelde-Marlow, Trebiner Damm und in Zeuthen, Dorfstraße.
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13: Wenn Sie auch noch was gesehen haben unterwegs, Staus oder Blitzer, gerne bei uns melden. Entweder anrufen oder auch ganz einfach per WhatsApp direkt zu uns ins Studio. 033 75 52 73 60.

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1: Die Sanierung des Mast 17 auf dem Funkerberg in Königs Wusterhausen nimmt Fahrt auf. Das Land Brandenburg stellt für den ersten Bauabschnitt 175.000 Euro bereit. Das Brandenburgische Landesamt für Denkmalpflege und Archäologische Landesmuseum übernimmt somit 70% der Kosten für den ersten Bauabschnitt. Nach aktuellem Zeitplan soll die komplette Sanierung im November 2028 dann abgeschlossen sein. Rund 3,3 Millionen Euro werden dann in den Erhalt des technischen Denkmals geflossen sein. Mehr Infos dazu unter königs-wusterhausen.de.
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9: Mit Henrike Münster. Ein Erdbeben hat die peruanische Andenregion erschüttert. Nach Angaben der US-Erdbebenwarte USGS hatte das Beben am Donnerstagmittag Ortszeit eine Stärke von 6,7. Das Epizentrum lag demnach rund 38 Kilometer nordwestlich des Ortes Upahuacho in der Provinz Parinacochas. Das Beben ereignete sich in 66 Kilometern Tiefe. Mindestens 2 Menschen wurden verletzt, Tote wurden zunächst nicht gemeldet. Nach Angaben der Behörden wurden in den Regionen Ayacucho und Cusco 22 Häuser, 6 Gesundheitszentren und eine Schule beschädigt. Deutschland, Frankreich, Großbritannien und Italien fordern Israel auf, Pläne für ein umstrittenes Siedlungsprojekt im Westjordanland zurückzunehmen. In einer gemeinsamen Erklärung der 4 Staats- und Regierungschefs heißt es, die Ausweitung der israelischen Siedlungen müsse beendet werden. Das israelische Bauministerium hatte zuvor eine Ausschreibung für den Bau von mehr als 1200 Wohneinheiten veröffentlicht. Nach Einschätzung der 4 Staaten würde das Projekt die Teilung des Westjordanlands weiter vorantreiben. Das Gebiet ist seit 1967 von Israel besetzt. Im Sicherheitsrat der Vereinten Nationen steht heute eine zweite Probeabstimmung über die Nachfolge von UN-Generalsekretär Antonio Guterres an. Den Termin hatte die dänische Botschafterin angekündigt, die derzeit den Vorsitz im Sicherheitsrat innehat. Bei der ersten Abstimmung konnte sich nach Angaben aus Diplomatenkreisen die Kandidatin Rebecca Greenspan aus Costa Rica die meisten Stimmen sichern. Insgesamt stehen derzeit 7 Bewerber für das Amt im Rennen. Guterres scheidet Ende des Jahres als UN-Generalsekretär aus. Sicherheitsbehörden haben nach Informationen von WDR, NDR und Süddeutscher Zeitung ein Waffendepot in Berlin entdeckt. Darin sollen sich 2 scharfe Schusswaffen befunden haben. Nach Einschätzung der Behörden könnte es sich um ein Depot russischer Agenten für mögliche Anschläge handeln. Seit November ermittelt auch der Generalbundesanwalt in dem Fall. Deutsche Sicherheitsbehörden warnen seit Monaten vor möglichen Anschlägen russischer Geheimdienste. Als mögliche Ziele gelten unter anderem Rüstungsmanager und Oppositionelle im Exil.
8: Soweit das Neueste aus der Radio SKW Nachrichtenredaktion. 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
10: Mit Henrike Münster. Ein Erdbeben hat die peruanische Andenregion erschüttert. Nach Angaben der US-Erdbebenwarte USGS hatte das Beben am Donnerstagmittag Ortszeit eine Stärke von 6,7. Das Epizentrum lag demnach rund 38 Kilometer nordwestlich des Ortes Upahuacho in der Provinz Parinacochas. Das Beben ereignete sich in 66 Kilometern Tiefe. Mindestens zwei Menschen wurden verletzt, Tote wurden zunächst nicht gemeldet. Nach Angaben der Behörden wurden in den Regionen Ayacucho und Cusco 22 Häuser, 6 Gesundheitszentren und eine Schule beschädigt. Deutschland, Frankreich, Großbritannien und Italien fordern Israel auf, Pläne für ein umstrittenes Siedlungsprojekt im Westjordanland zurückzunehmen. In einer gemeinsamen Erklärung der vier Staats- und Regierungschefs heißt es, die Ausweitung der israelischen Siedlungen müsse beendet werden. Das israelische Bauministerium hatte zuvor eine Ausschreibung für den Bau von mehr als 1200 Wohneinheiten veröffentlicht. Nach Einschätzung der vier Staaten würde das Projekt die Teilung des Westjordanlands weiter vorantreiben. Das Gebiet ist seit 1967 von Israel besetzt. Im Sicherheitsrat der Vereinten Nationen steht heute eine zweite Probeabstimmung über die Nachfolge von UN-Generalsekretär Antonio Guterres an. Den Termin hatte die dänische Botschafterin angekündigt, die derzeit den Vorsitz im Sicherheitsrat innehat. Bei der ersten Abstimmung konnte sich nach Angaben aus Diplomatenkreisen die Kandidatin Rebecca Greenspan aus Costa Rica die meisten Stimmen sichern. Insgesamt stehen derzeit 7 Bewerber für das Amt im Rennen. Guterres scheidet Ende des Jahres als UN-Generalsekretär aus. Sicherheitsbehörden haben nach Informationen von WDR, NDR und Süddeutscher Zeitung ein Waffendepot in Berlin entdeckt. Darin sollen sich zwei scharfe Schusswaffen befunden haben. Nach Einschätzung der Behörden könnte es sich um ein Depot russischer Agenten für mögliche Anschläge handeln. Seit November ermittelt auch der Generalbundesanwalt in dem Fall. Deutsche Sicherheitsbehörden warnen seit Monaten vor möglichen Anschlägen russischer Geheimdienste. Als mögliche Ziele gelten unter anderem Rüstungsmanager und Oppositionelle im Exil.
0: Soweit das Neueste aus der Radio SKW Nachrichtenredaktion. 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
4: Mit Henrike Münster. Ein Erdbeben hat die peruanische Andenregion erschüttert. Nach Angaben der US-Erdbebenwarte USGS hatte das Beben am Donnerstagmittag Ortszeit eine Stärke von 6,7. Das Epizentrum lag demnach rund 38 Kilometer nordwestlich des Ortes Upahuacho in der Provinz Parinacochas. Das Beben ereignete sich in 66 Kilometern Tiefe. Mindestens 2 Menschen wurden verletzt, Tote wurden zunächst nicht gemeldet. Nach Angaben der Behörden wurden in den Regionen Ayacucho und Cusco 22 Häuser, 6 Gesundheitszentren und eine Schule beschädigt. Deutschland, Frankreich, Großbritannien und Italien fordern Israel auf, Pläne für ein umstrittenes Siedlungsprojekt im Westjordanland zurückzunehmen. In einer gemeinsamen Erklärung der 4 Staats- und Regierungschefs heißt es, die Ausweitung der israelischen Siedlungen müsse beendet werden. Das israelische Bauministerium hatte zuvor eine Ausschreibung für den Bau von mehr als 1200 Wohneinheiten veröffentlicht. Nach Einschätzung der 4 Staaten würde das Projekt die Teilung des Westjordanlands weiter vorantreiben. Das Gebiet ist seit 1967 von Israel besetzt. Im Sicherheitsrat der Vereinten Nationen steht heute eine 2. Probeabstimmung über die Nachfolge von UN-Generalsekretär Antonio Guterres an. Den Termin hatte die dänische Botschafterin angekündigt, die derzeit den Vorsitz im Sicherheitsrat innehat. Bei der ersten Abstimmung konnte sich nach Angaben aus Diplomatenkreisen die Kandidatin Rebecca Greenspan aus Costa Rica die meisten Stimmen sichern. Insgesamt stehen derzeit 7 Bewerber für das Amt im Rennen. Guterres scheidet Ende des Jahres als UN-Generalsekretär aus. Sicherheitsbehörden haben nach Informationen von WDR, NDR und Süddeutscher Zeitung ein Waffendepot in Berlin entdeckt. Darin sollen sich 2 scharfe Schusswaffen befunden haben. Nach Einschätzung der Behörden könnte es sich um ein Depot russischer Agenten für mögliche Anschläge handeln. Seit November ermittelt auch der Generalbundesanwalt in dem Fall. Deutsche Sicherheitsbehörden warnen seit Monaten vor möglichen Anschlägen russischer Geheimdienste. Als mögliche Ziele gelten unter anderem Rüstungsmanager und Oppositionelle im Exil.
3: Soweit das Neueste aus der Radio SKW Nachrichtenredaktion. 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
3: Mit Henrike Münster. Ein Erdbeben hat die peruanische Andenregion erschüttert. Nach Angaben der US-Erdbebenwarte USGS hatte das Beben am Donnerstagmittag Ortszeit eine Stärke von 6,7. Das Epizentrum lag demnach rund 38 Kilometer nordwestlich des Ortes Upahuacho in der Provinz Parinacochas. Das Beben ereignete sich in 66 Kilometern Tiefe. Mindestens zwei Menschen wurden verletzt, Tote wurden zunächst nicht gemeldet. Nach Angaben der Behörden wurden in den Regionen Ayacucho und Cusco 22 Häuser, 6 Gesundheitszentren und eine Schule beschädigt. Deutschland, Frankreich, Großbritannien und Italien fordern Israel auf, Pläne für ein umstrittenes Siedlungsprojekt im Westjordanland zurückzunehmen. In einer gemeinsamen Erklärung der vier Staats- und Regierungschefs heißt es, die Ausweitung der israelischen Siedlungen müsse beendet werden. Das israelische Bauministerium hatte zuvor eine Ausschreibung für den Bau von mehr als 1.200 Wohneinheiten veröffentlicht. Nach Einschätzung der vier Staaten würde das Projekt die Teilung des Westjordanlands weiter vorantreiben. Das Gebiet ist seit 1967 von Israel besetzt. Im Sicherheitsrat der Vereinten Nationen steht heute eine zweite Probeabstimmung über die Nachfolge von UN-Generalsekretär Antonio Guterres an. Den Termin hatte die dänische Botschafterin angekündigt, die derzeit den Vorsitz im Sicherheitsrat innehat. Bei der ersten Abstimmung konnte sich nach Angaben aus Diplomatenkreisen die Kandidatin Rebecca Greenspan aus Costa Rica die meisten Stimmen sichern. Insgesamt stehen derzeit 7 Bewerber für das Amt im Rennen. Guterres scheidet Ende des Jahres als UN-Generalsekretär aus. Sicherheitsbehörden haben nach Informationen von WDR, NDR und Süddeutscher Zeitung ein Waffendepot in Berlin entdeckt. Darin sollen sich 2 scharfe Schusswaffen befunden haben. Nach Einschätzung der Behörden könnte es sich um ein Depot russischer Agenten für mögliche Anschläge handeln. Seit November ermittelt auch der Generalbundesanwalt in dem Fall. Deutsche Sicherheitsbehörden warnen seit Monaten vor möglichen Anschlägen russischer Geheimdienste. Als mögliche Ziele gelten unter anderem Rüstungsmanager und Oppositionelle im Exil.
2: Soweit das Neueste aus der Radio SKW Nachrichtenredaktion. 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
3: Mit Henrike Münster. Ein Erdbeben hat die peruanische Andenregion erschüttert. Nach Angaben der US-Erdbebenwarte USGS hatte das Beben am Donnerstagmittag Ortszeit eine Stärke von 6,7. Das Epizentrum lag demnach rund 38 Kilometer nordwestlich des Ortes Upahuacho in der Provinz Parinacochas. Das Beben ereignete sich in 66 Kilometern Tiefe. Mindestens 2 Menschen wurden verletzt, Tote wurden zunächst nicht gemeldet. Nach Angaben der Behörden wurden in den Regionen Ayacucho und Cusco 22 Häuser, 6 Gesundheitszentren und eine Schule beschädigt. Deutschland, Frankreich, Großbritannien und Italien fordern Israel auf, Pläne für ein umstrittenes Siedlungsprojekt im Westjordanland zurückzunehmen. In einer gemeinsamen Erklärung der 4 Staats- und Regierungschefs heißt es, die Ausweitung der israelischen Siedlungen müsse beendet werden. Das israelische Bauministerium hatte zuvor eine Ausschreibung für den Bau von mehr als 1200 Wohneinheiten veröffentlicht. Nach Einschätzung der 4 Staaten würde das Projekt die Teilung des Westjordanlands weiter vorantreiben. Das Gebiet ist seit 1967 von Israel besetzt. Im Sicherheitsrat der Vereinten Nationen steht heute eine 2. Probeabstimmung über die Nachfolge von UN-Generalsekretär Antonio Guterres an. Den Termin hatte die dänische Botschafterin angekündigt, die derzeit den Vorsitz im Sicherheitsrat innehat. Bei der ersten Abstimmung konnte sich nach Angaben aus Diplomatenkreisen die Kandidatin Rebecca Greenspan aus Costa Rica die meisten Stimmen sichern. Insgesamt stehen derzeit 7 Bewerber für das Amt im Rennen. Guterres scheidet Ende des Jahres als UN-Generalsekretär aus. Sicherheitsbehörden haben nach Informationen von WDR, NDR und Süddeutscher Zeitung ein Waffendepot in Berlin entdeckt. Darin sollen sich 2 scharfe Schusswaffen befunden haben. Nach Einschätzung der Behörden könnte es sich um ein Depot russischer Agenten für mögliche Anschläge handeln. Seit November ermittelt auch der Generalbundesanwalt in dem Fall. Deutsche Sicherheitsbehörden warnen seit Monaten vor möglichen Anschlägen russischer Geheimdienste. Als mögliche Ziele gelten unter anderem Rüstungsmanager und Oppositionelle im Exil.
2: Soweit das Neueste aus der Radio SKW Nachrichtenredaktion. 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
3: Mit Henrike Münster. Ein Erdbeben hat die peruanische Andenregion erschüttert. Nach Angaben der US-Erdbebenwarte USGS hatte das Beben am Donnerstagmittag Ortszeit eine Stärke von 6,7. Das Epizentrum lag demnach rund 38 Kilometer nordwestlich des Ortes Upahuacho in der Provinz Parinacochas. Das Beben ereignete sich in 66 Kilometern Tiefe. Mindestens 2 Menschen wurden verletzt, Tote wurden zunächst nicht gemeldet. Nach Angaben der Behörden wurden in den Regionen Ayacucho und Cusco 22 Häuser, 6 Gesundheitszentren und eine Schule beschädigt. Deutschland, Frankreich, Großbritannien und Italien fordern Israel auf, Pläne für ein umstrittenes Siedlungsprojekt im Westjordanland zurückzunehmen. In einer gemeinsamen Erklärung der 4 Staats- und Regierungschefs heißt es, die Ausweitung der israelischen Siedlungen müsse beendet werden. Das israelische Bauministerium hatte zuvor eine Ausschreibung für den Bau von mehr als 1200 Wohneinheiten veröffentlicht. Nach Einschätzung der 4 Staaten würde das Projekt die Teilung des Westjordanlands weiter vorantreiben. Das Gebiet ist seit 1967 von Israel besetzt. Im Sicherheitsrat der Vereinten Nationen steht heute eine 2. Probeabstimmung über die Nachfolge von UN-Generalsekretär Antonio Guterres an. Den Termin hatte die dänische Botschafterin angekündigt, die derzeit den Vorsitz im Sicherheitsrat innehat. Bei der ersten Abstimmung konnte sich nach Angaben aus Diplomatenkreisen die Kandidatin Rebecca Greenspan aus Costa Rica die meisten Stimmen sichern. Insgesamt stehen derzeit 7 Bewerber für das Amt im Rennen. Guterres scheidet Ende des Jahres als UN-Generalsekretär aus. Sicherheitsbehörden haben nach Informationen von WDR, NDR und Süddeutscher Zeitung ein Waffendepot in Berlin entdeckt. Darin sollen sich 2 scharfe Schusswaffen befunden haben. Nach Einschätzung der Behörden könnte es sich um ein Depot russischer Agenten für mögliche Anschläge handeln. Seit November ermittelt auch der Generalbundesanwalt in dem Fall. Deutsche Sicherheitsbehörden warnen seit Monaten vor möglichen Anschlägen russischer Geheimdienste. Als mögliche Ziele gelten unter anderem Rüstungsmanager und Oppositionelle im Exil.
2: Soweit das Neueste aus der Radio SKW Nachrichtenredaktion. 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